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1: Es ist großartig, wenn er reinkommt, dann sagt er, hallo, ich bin der Robert, ist okay mit du. So, wunderbar. Wirklich, also wenn du das inszenieren würdest und würdest so einen Politiker, eben so eine Geschichte von so einem Politiker machen, der völlig neben der Schiene ist und nichts weiß, du würdest es genau so machen. Der kommt zu Leuten nach Hause, also auch dann bei Leuten, die ihn nicht gut finden zum Beispiel, geht er dann zu Hause rein und dann diskutiert er ja mit denen. Also es ist ein ganz offenes Gespräch und es ist auch so inszeniert wie so ein ganz offenes Gespräch und es ist auch tatsächlich ein ganz offenes Gespräch. Und aber wie das dann, wie das geschnitten ist, in Szene gesetzt ist und wie das Ganze, also in welcher Reihenfolge, das ist einfach brillant. Da sitzen, ich weiß genau, welche Leute da sitzen, da gab es dieses eine Gespräch, das war für mich das, also der absolute Gipfel war, die sitzen um so einen Küchentisch, seine Leute, so alles so junge, irgendwie so Mark Foster-Doubles irgendwie. Und die saßen da und dann hat einer gesagt, ja, also wir haben bei Facebook haben wir
2: Schwierigkeiten. Kenne ich das Video.
1: Kennst du, ne? Ist das nicht wunderbar? Das ist doch wunderbar gewesen. Ja, und dann guckt er sich so hin, dann guckt Robert so hin und sagt so, ja, da müssen wir mal nachhaken. Kennen wir jemand bei Meta?
2: Müssen wir bei der EU anrufen, ja. Ich kenne da jemanden. Also.
1: Das war wirklich groß.
2: Ein Post von uns wurde nicht so gemocht wie die anderen. Was ist da los? Welche Intrige steckt dahinter?
1: Ja. Den schmeißen wir raus. Also, oder zünden an.
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1: Das Einzige, was mir stinkt, ist, dass der mit seiner Doktorarbeit durchgekommen ist, dass dieser Plagiatskandal einfach nicht Fahrt aufgenommen hat, weil er sekundiert wurde von den Medien und von seiner Universität, dass die sich da zum Bückling gemacht haben, um den Heiland Habeck eben noch über die Ziellinie zu schieben. Kurze Fix. Aber ich habe neulich eine Grafik gesehen, wo die Seitenanzahl aufgeführt worden ist, auf wie vielen Seiten Plagiate zu finden sind. Also das ist eigentlich alles.
2: Bei wem jetzt?
1: Beim Habeck.
3: Nein,
1: dass er damit durchgekommen ist, dass er einfach weiter diesen Doktortitel haben kann, obwohl er eigentlich wissenschaftlich nicht sauber gearbeitet hat und da letztendlich betrogen hat. Er hat Sekundärplagiate gemacht, er hat so getan, als hätte er Hegel und Kant und wie sie alle heißen, hat er gelesen, aber er hat nur Bücher gelesen, wo etwas über die Philosophen drin stand. Er hat sogar die falschen Seitenangaben oder mit übernommen und die Rechtschreibfehler übernommen. Also der hat das nicht mal gelesen, was er da übertragen hat.
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1: Egoismus ist völlig richtig. Jetzt drehe ich es mal um. Diese ganze Gender-Geschichte ist purer Egoismus einer mini beschäftigungslosen Minderheit, die es intellektuell an der Uni zu nichts weiter bringt. Dann werden sie Gender Studies, nennt man das.
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1: Die Geschichte von Pinotti. Was Pinotti sagt, ist, Mussolini dachte, das ist ein geheimes Flugobjekt von den Deutschen. Und das wäre einer der Gründe gewesen, warum Mussolini an der Seite der Deutschen in den Zweiten Weltkrieg eingetreten sei, weil er sich gedacht hätte, wenn die über solche Technologie verfügen, dann sind wir sowieso machtlos, also machen wir da mal besser mit. Das ist sozusagen das ist der Kenntnisstand von Roberto Pinotti. Ich kann dazu nicht sagen, ob das stimmt. Ich habe dazu auch keine Meinung. Ich gebe nur wieder, was er gesagt hat.
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1: Und das Gesetz des Minimums kommt ja aus der Landwirtschaft. Mhm. Die wissen interessanterweise, dass eine Pflanze nur dann wächst auf dem Acker, wenn die tatsächlich alles hat, was sie braucht. Das Gesetz des Minimums ist so fundamental, dass ich mich verwundert habe, dass ich es im Medizinstudium nie gehört habe. Und ja, und das Wachstum, gerade vor allem unsere autobiografische Gedächtniszentrale, die für unsere mentale Gesundheit elementar ist, aber nicht nur deswegen, weil es der Teil des Gehirns ist, der besonders ist, aber der leidet am meisten darunter, weil dort eine Pflanze wächst. Jeden Tag entstehen dort neue Hirnzellen. Das sind kleine Pflänzchen, die haben eine Bedeutung, eine fundamentale Bedeutung. Wenn die nicht wachsen, neigen wir zu Alzheimer, neigen wir zu Depressionen, neigen wir zur Erschöpfung, neigen wir dazu, Sachen nicht zu hinterfragen. Wir verlieren die Neugier. All das passiert, wenn
2: auch die Neugier, Neues auszuprobieren.
1: Neues auszuprobieren. Gesagt. Unser Mut hängt davon ab, ob dieses Pflänzchen wächst.
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Saskia Eskens Boykottaufruf gegen den YouTuber Ben Unscripted, der Björn Höcke interviewt hat, läuft auf eine schleichende Verstaatlichung aller Medienaktivitäten hinaus. Die unverhohlene Aufforderung zum Werbeboykott von der SPD-Frau ist unzulässig, schädlich und gefährlich, meinen sogar inzwischen Mainstream-Medien wie die Berliner Zeitung. Weiter verrät das Blatt, dass seit einigen Jahren etliche Werbeagenturen schon schwarze Listen führen. Diese funktionieren digital. Im System für Werbebuchungen sind Webseiten, die aus welchen Gründen auch immer angeschwärzt wurden, somit automatisch blockiert. Die SPD ist übrigens über ihre 100% Tochtergesellschaft, die Deutsche Druck- und Verlagsgesellschaft MBH, an rund 13 Unternehmen beteiligt, die direkt oder indirekt mit etwa 500 Medienangeboten aus Print, Radio, TV und Online-Medien verbunden sind. Diese Angebote verlieren jedoch seit Jahren an Reichweite. Freie Medien wie Ben Unscripted gewinnen hingegen und davor scheint die SPD Angst zu haben, meinen Experten. Harald Schmidt hat sich zu Deutschlands Krise geäußert. Im Deutschlandfunk sagte er, meine subtile Analyse des historischen Weltgeschehens ist, die Zeche zahlt die Zivilbevölkerung und die oberen 1% sind weg. Aber nicht weg im Sinne von weggebombt, sondern irgendwohin abgehauen. Der Unternehmer und KI-Experte Christoph Burkhardt warnt davor, dass künstliche Intelligenz zunehmend standardisierte Tätigkeiten übernimmt. Sei kein Roboter, denn wer sich wie ein Roboter verhält, wird von Robotern ersetzt werden, sagte Burkhardt bei einer

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1: Ganz wichtig bei der Sache ist die Steuerung der eigenen Aufmerksamkeit. Also, dass man nicht mehr bespielt wird, dass man nicht die Social Media Medien aufmacht und dann mal gucken, was heute so kommt und dann dabei bleibt und plötzlich sind 10 Minuten weg, sondern dass man ganz bewusst sagt, okay, was möchte ich heute machen und auch seinen Freundeskreis auswählt, einfach die Informationen kontrolliert, die man reinbekommt. Und das ist natürlich unfassbar schwer heutzutage, weil wir natürlich Informationszeitalter leben und Social Media macht es immer schwerer, Fernsehen kann man ausmachen, aber auch da, die Werbeindustrie ist so gestrickt, dass sie sämtliche psychologische Tricks anwenden, Cliffhanger in Filmen und hast du nicht gesehen, dass es sehr schwer ist, seine Aufmerksamkeit wirklich gezielt selbst zu steuern.
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1: Allerdings habe ich auch sehr, sehr viele Freunde und Bekannte, die halt in meinem Alter sind und auch sehr viel machen, was ich halt auch beachtlich finde und zum Teil halt eigene, sei es eigene Kunstprojekte, also auch da ich Creative Business studiert habe, bin ich auch mit sehr vielen Leuten jetzt befreundet, die in meiner Generation sich selbstständig gemacht haben als Musikproduzent oder als Musikcover-Künstler und sowas. Ist halt auch sehr beeindruckend, weil man das halt diesen Zeitgeist dieser Kreativität, wo die wohl runtergeht, wie du gesagt hast, dennoch diese Phase des, okay, alles ist so ein bisschen im Wandel, wie nutze ich diese kreative Energie oder diese Energiesachen anders zu machen für Projekte, wo ich selber so tiefen Sinn drin sehe.
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1: Nachrichten sind ja, werden gemacht, damit man sich danach richtet. Also die Nachrichten herausgeben wollen, dass wir in eine bestimmte Richtung denken, fühlen. Viele Nachrichten sprechen ja eigentlich eher die Gefühle an als den Verstand. Und ich konsumiere diese und ich will den Überblick, damit ich weiß, welche Sau durch das globale Dorf getrieben wird, gerade im Moment, um darauf ansprechend reagieren zu können.
2: Da sind ja einige unterwegs.
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Die nach dem Austritt der USA finanziell angeschlagene selbsternannte Weltgesundheitsorganisation, WHO, erklärte, der Ausbruch des Hunter-Virus sei der Grund dafür, dass Regierungen weltweit Teil einer globalen Gesundheitsordnung sein müssten. Das meinte der umstrittene Vorsitzende der WHO, Dr. Tedros. Weiter sagte er, wir brauchen dieses Ereignis, diesen Ausbruch, dringend, um aufzuzeigen, warum die Welt eine globale Instanz wie die WHO benötigt, die diese Zusammenhänge vernetzt. Ein Ausbruch in einem Teil der Welt wirkt sich überall aus. Der bekannte Corona-Maßnahmenkritiker und ehemalige Leiter des Gesundheitsamts Flensburg, Dr. Wolfgang Wodak, meint zu dem Ausbruch, es handelt sich wieder nur um eine Marketingaktion der Pharmaindustrie und es sind keine Mensch-zu-Mensch-Übertragungen in der Literatur zum Hunter-Virus bekannt. Der Unternehmer und KI-Experte Christoph Burkhardt warnt davor, dass künstliche Intelligenz zunehmend standardisierte Tätigkeiten übernimmt. Sei kein Roboter, denn wer sich wie ein Roboter verhält, wird von Robotern ersetzt werden, sagte Burkhardt bei einer Veranstaltung im Berlin Capital Club. Burkhardt sieht die Stärke des Menschen vor allem in Kreativität, Erfahrung, Emotionen und individuellen Perspektiven. KI-Systeme arbeiteten dagegen vor allem mit Wahrscheinlichkeiten, Mustererkennung und statistischen Modellen. Gerade unterschiedliche menschliche Denkweisen seien langfristig ein entscheidender Vorteil gegenüber Maschinen. Zugleich warnte der KI-Experte vor unerwünschten Folgen der Technologie. Studien zeigten, dass viele KI-Systeme Nutzer häufig bestätigen und ihnen schmeicheln würden. Außerdem führe standardisierte KI-Nutzung in Marketing und Kommunikation oft zu Austauschbarkeit und Mittelmaß. Die US-Regierung von Präsident Donald Trump hat in einer neuen Anti-Terror-Strategie eine umfassende Neuausrichtung der nationalen und internationalen Sicherheitsprioritäten vorgestellt. Die Trump-Regierung will damit Maßnahmen ergreifen, um die Befugnisse zur Terrorismusbekämpfung auf gewalttätige linke Gruppen und ideologische Bewegungen anzuwenden, die sich gegen die amerikanische Lebensweise stellen. Europa wird dabei als Geburtsstätte der westlichen Kultur und Werte bezeichnet. Parallel dazu schildert ein Strategiepapier aber auch große Probleme. Dort heißt es, der Kontinent sei ein Brutkasten für Terrorismus, in dem gut organisierte feindliche Gruppen offene Grenzen und damit verbundene globalistische Ideale ausnutzen würden. Weiter wird gewarnt, je stärker diese fremden Kulturen wachsen und je länger die derzeitige europäische Politik fortbesteht, desto sicherer ist weiterer Terrorismus. Am Mittwoch ist das erste Black Community Center Deutschlands in Berlin eröffnet worden. Laut Senatsverwaltung soll die im Stadtteil Wedding gelegene Einrichtung ein Ort für Austausch, Integration und Kompetenzerwerb sowie ein bundesweiter Leuchtturm für schwarze Menschen und Menschen afrikanischer Herkunft sein. Von den insgesamt 10,5 Millionen Euro für den Erwerb und die Sanierung des sogenannten Black Community Centers stammt mit 5,2 Millionen Euro der größte Teil aus Bundesmitteln, also Steuergeldern. Das Land Berlin beteiligte sich mit weiteren 3,6 Millionen Euro an dem Vorhaben. Die verbleibenden rund 1,7 Millionen

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1: Wir werden weiter Verbrenner fahren. Das sieht man auch an Herstellern in Japan. Da setzen alle drauf. Ich meine, gehen Sie mal in die USA und fragen Sie mal, warum fährt denn das Fahrzeug nicht mit AdBlue? Dann sagen die mit AdWas? Was ist das denn? Da sind wir auch schon wieder dabei. Das ist komplett lächerlich, was wir hier machen in Deutschland. Also das ist abenteuerlich. Und mir geht's einfach darum, dass wir die Technologieoffenheit behalten. Und dann lass uns doch mal gucken, was kommt.
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1: Du kannst mich gar nicht beleidigen eigentlich. Also nur wenn du mich wirklich persönlich kennst, meine wirklich ganz intimen, privaten Unzulänglichkeiten und da dann reingehst und überhaupt reingehen kannst, weil du irgendetwas weißt, dann kannst du mich wirklich beleidigen. Aber alles andere ist für mich dann tatsächlich einfach nur irgendein Wort und du kennst mich gar nicht. Und dann ist meine nächste Frage, wo liege ich falsch? Und das war's dann. Also deswegen kann ich kann das auch schwer nachvollziehen, Beleidigungen anzuzeigen. Deswegen, also der Gedanke ist, kann das gesprochene Wort, also wenn es um eine Bedrohungslage geht, eine ausformulierte Bedrohung, eine Gewaltandrohung, von mir aus.
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1: Ich bin die am meisten beleidigte weibliche Bundestagsabgeordnete auf Twitter. Tatsächlich, weil ich es von linker Seite und von rechter Seite abbekomme, weil ich halt keiner Blase entspreche, sondern auch mal klar sage, hier ist die eine Seite falsch. Wenn ich schreibe hier, der Tod von Nawalny, politische Hilfe, geht gar nicht, geht auf Putins Rechnung, da bekomme ich einen Shitstorm ohne Ende mit Assange-Dingern und sonst was. Heute poste ich Free Assange, weil heute ist die Verhandlung zum Assange und dann bekomme ich hier, du Rubelnutte, mach dich ab, zurück nach Russland. Also du kannst es keinem Recht machen in den sozialen Medien. Aber ich glaube, das ist auch die Verantwortung von denen, die ein bisschen in der Öffentlichkeit stehen, das trotzdem zu machen und trotzdem nicht der eigenen Blase gefallen zu wollen. Weil das beobachte ich bei uns auch sehr viel, dass dann nur noch in eine Richtung gepostet wird und sich dann nicht getraut wird, wenn man einen kritischen Post zu machen und das mal auszuhalten und mit den Usern mal zu diskutieren, wieso das nicht okay ist, dass man das macht. Und da fällt uns auch eine Verantwortung zu, da ein bisschen ausgleichender zu sein.
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0: 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Der frühere russische Präsident Dmitri Medvedev hat Deutschland scharf attackiert und dem vereinten deutschen Staat indirekt die rechtliche Grundlage abgesprochen. Medvedev erklärte, Deutschland habe mit dem Aufbau eines maritimen NATO-Hauptquartiers in Rostock gegen den 2+4-Vertrag verstoßen. Dadurch werde die Legalität des modernen deutschen Staates in Frage gestellt. Die Bundesregierung weist diesen Vorwurf zurück und betont, es handle sich um eine nationale Einrichtung unter deutscher Führung. In seinem mit Nazi-Vergleichen gespickten Text griff Medvedev auch Bundeskanzler Friedrich Merz direkt an. Er beschuldigte Deutschland, nach Atomwaffen zu streben und drohte offen mit Krieg. Bereits die Möglichkeit eines deutschen Atomwaffenprogramms könne laut Medvedev ein Kriegsgrund für Russland sein. Der ehemalige Kreml-Chef galt früher als vergleichsweise moderat, tritt seit Beginn des Ukraine-Kriegs jedoch immer wieder mit extrem scharfen Drohungen auf. Die Drohung des ukrainischen Präsidenten Volodymyr Zelensky, die Siegesparade am 9. Mai in Moskau, der Hauptstadt Russlands, mit Drohnen anzugreifen, würde enorme politische und militärische Konsequenzen haben, schreibt der britische Politiker Jim Ferguson auf X. Denn sollte diese Grenze überschritten werden, kann die Reaktion unbegrenzt sein, meint er weiter. Zuvor hatte das russische Verteidigungsministerium erklärt, dass Kiew einem massiven Raketenschlag unterzogen werden könne, sollte es versuchen, die Feierlichkeiten anlässlich des Siegestages gegen Nazi-Deutschland zum Scheitern zu bringen. Der norwegische Influencer und Blogger Odin Sverden geht aktuell mit einem Video zur Lage in der Ukraine viral. Darin beschreibt er, wie ukrainische Männer teils mit Gewalt an die Front gezerrt werden. Gleichzeitig wirft er Präsident Zelensky vor, Einwanderung aus Drittstaaten zu fördern. Zudem spricht er davon, dass internationale Konzerne wie BlackRock in großem Stil Land in der Ukraine aufkaufen. In seinem Video stellt Odin Sverden diese Entwicklungen in einen größeren Zusammenhang und äußert den Verdacht, dass dahinter wieder einmal die Ausbeutung der normalen Menschen steht und sich die Konzerne und korrupten Politiker mit Tod und Blutvergießen die Taschen voll machen. Saskia Eskens Boykottaufruf gegen den YouTuber Ben Unscripted, der Björn Höcke interviewt hat, läuft auf eine schleichende Verstaatlichung aller Medienaktivitäten hinaus. Die unverhohlene Aufforderung zum Werbeboykott von der SPD-Frau ist unzulässig, schädlich und gefährlich, meinen sogar inzwischen Mainstream-Medien wie die Berliner Zeitung. Weiter verrät das Blatt, dass seit einigen Jahren etliche Werbeagenturen schon schwarze Listen führen. Diese funktionieren digital. Im System für Werbebuchungen sind Webseiten, die aus welchen Gründen auch immer angeschwärzt wurden, somit automatisch blockiert. Die SPD ist übrigens über ihre 100% Tochtergesellschaft, die Deutsche Druck- und Verlagsgesellschaft MBH, an rund 13 Unternehmen beteiligt, die direkt oder indirekt mit etwa 500 Medienangeboten aus Print, Radio, TV und Online-Medien verbunden sind. Diese Angebote verlieren jedoch seit Jahren an Reichweite. Freie Medien wie Ben Unscripted gewinnen hingegen und davor scheint die SPD Angst zu haben, meinen Experten. 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
1: Das staatliche Gewaltmonopol und natürlich wird das von Konzernen, man nennt das ja Korporatismus, ausgenutzt, die natürlich sich da bedienen können. Aber ich war damals noch zu einer Zeit, wo man den Wehrdienst hatte. Ja, BMW hat mich da nicht hingeschickt, Microsoft auch nicht, Google auch nicht. Das war das Kreiswehrersatzamt oder wie das sich genannt hat. Und das, was auf uns Zwang ausüben kann, das ist das staatliche Gewaltmonopol. Und das kann uns eben auch ins Verderben schicken und das wird eben missbraucht.
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1: Ich finde, es sind einfach so viele Entscheidungen, es werden nach wie vor so viele Entscheidungen getroffen, die offen gegen die Bevölkerung gehen, die offen gegen die Wirtschaft gehen, wo es ganz simpel sofort zu erkennen ist, dass das weitere Belastungen bringt. Ja? Und das ist das Gegenteil von dem, was wir brauchen. Ich meine, das ist ja eines der Themen heute. Wir brauchen Erleichterung. Wenn ich Politiker wäre, dann würde ich als Populist auch bewusst Dinge wählen und sagen, damit die Leute sich wohlfühlen, damit sie sagen, endlich ist mal was Positives passiert, endlich haben sie mal was gemacht, wo sie uns nicht ins Knie schießen. Und das wäre gar nicht so schwer, man könnte das sofort machen, aber sie machen es nicht. Deswegen, ich weiß nicht, ob die Druck haben und nicht, interessiert mich nicht. Die haben Politik für das Fortbestehen der Industrienation Deutschland zu machen. Das ist alles, was sie zu tun haben.

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1: Weißt du, du sagst, du hast vor 30 Jahren, als die Grünen gegründet wurde, dich für die Grünen eingesetzt. Wir waren uns aber auch schon darüber klar, dass vor 30 Jahren eine ganz andere Meinungsvielfalt herrschte. Also man konnte, ja. Das Spektrum war natürlich viel, viel größer.
2: Die Toleranz war größer, nicht? Die Toleranz war größer. Und das gehörte dann irgendwo auch, und ich habe ja eben ein paar Namen genannt, nicht? Da waren Kienzle und Hauser zum Beispiel, das war ja ein geiles Format, was da unterwegs war, nicht? Da waren diese zwei Positionen einfach und die haben sich gestritten und jeder hat mit Freude und Liebe zugeguckt und fand das ganz toll. Das ist nicht mehr so.
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0: 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Harald Schmidt hat sich zu Deutschlands Krise geäußert. Im Deutschlandfunk sagte er: Meine subtile Analyse des historischen Weltgeschehens ist, die Zeche zahlt die Zivilbevölkerung und die oberen 1% sind weg. Aber nicht weg im Sinne von weggebombt, sondern irgendwohin abgehauen. Die nach dem Austritt der USA finanziell angeschlagene selbsternannte Weltgesundheitsorganisation, WHO, erklärte, der Ausbruch des Hunter-Virus sei der Grund dafür, dass Regierungen weltweit Teil einer globalen Gesundheitsordnung sein müssten. Das meinte der umstrittene Vorsitzende der WHO, Dr. Tedros. Weiter sagte er, wir brauchen dieses Ereignis, diesen Ausbruch, dringend, um aufzuzeigen, warum die Welt eine globale Instanz, wie die WHO, benötigt, die diese Zusammenhänge vernetzt. Ein Ausbruch in einem Teil der Welt wirkt sich überall aus. Der bekannte Corona-Maßnahmenkritiker und ehemalige Leiter des Gesundheitsamts Flensburg, Dr. Wolfgang Wodak, meint zu dem Ausbruch, es handelt sich wieder nur um eine Marketingaktion der Pharmaindustrie und es sind keine Mensch-zu-Mensch-Übertragungen in der Literatur zum Hunter-Virus bekannt. Die deutsche Bundeswehr stößt mit ihrem neuen Wehrdienstmodell auf Widerstand. Tausende junge Männer ignorieren den neuen verpflichtenden Fragebogen zum Militärdienst. Nach Angaben der Bundeswehr haben bislang 28% der angeschriebenen 18-Jährigen nicht reagiert. Angesichts des scheinbar von der Politik gewollten Kriegs mit Russland ab 2029 sind das verwunderlich wenige Totalverweigerer. Der Ukraine-Krieg hat schließlich gezeigt, wie schnell die Soldaten im Kriegsfall in den Tod geschickt werden. Wer den Fragebogen der Bundeswehr dauerhaft ignoriert, muss laut Verteidigungsministerium mit einem Bußgeld rechnen. Die Bundesregierung plant einen massiven Ausbau der Bundeswehr. Die Zahl aktiver Soldaten soll bis 2035 von derzeit rund 184.000 auf bis zu 270.000 steigen. Falls sich nicht genug Freiwillige finden, könnte laut Bericht später eine sogenannte Bedarfswehrpflicht eingeführt werden. Ob dann die jungen Männer, wie in der Ukraine, mit Hundefängertransportern von der Straße gekidnappt werden, wird sich zeigen, wenn sich keiner mehr freiwillig für die deutschen Politiker abschlachten lassen will, meinen besorgte Mütter in sozialen Medien. Der Unternehmer und KI-Experte Christoph Burkhardt warnt davor, dass künstliche Intelligenz zunehmend standardisierte Tätigkeiten übernimmt. Sei kein Roboter, denn wer sich wie ein Roboter verhält, wird von Robotern ersetzt werden, sagte Burkhardt bei einer Veranstaltung im Berlin Capital Club. Burkhardt sieht die Stärke des Menschen vor allem in Kreativität, Erfahrung, Emotionen und individuellen Perspektiven. KI-Systeme arbeiteten dagegen vor allem mit Wahrscheinlichkeiten, Mustererkennung und statistischen Modellen. Gerade unterschiedliche menschliche Denkweisen seien langfristig ein entscheidender Vorteil gegenüber Maschinen. Zugleich warnte der KI-Experte vor unerwünschten Folgen der Technologie. Studien zeigten, dass viele KI-Systeme Nutzer häufig bestätigen und ihnen schmeicheln würden. Außerdem führe standardisierte KI-Nutzung in Marketing und Kommunikation oft zu Austauschbarkeit und Mittelmaß. 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
1: Ja, was hat Kennedy vor? Er sagte kürzlich in einem Interview, Präsident Trump hat mich gebeten, drei Dinge zu tun. Erstens, die Korruption in unseren staatlichen Gesundheitsbehörden zu beseitigen. Zweitens, diese Behörden zu ihrer reichen Tradition höchster evidenzbasierter Wissenschaft zurückzuführen. Und drittens, Amerika wieder gesund zu machen, indem wir die Epidemie chronischer Krankheiten beenden. Und dazu gehört das Thema gesunde Ernährung. Das hat er sich auch auf die Fahne geschrieben, dass einfach diese Förderung gar nicht mehr stattfindet.
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1: Es ist tatsächlich so, dass das große Problem im Moment ist, sind nicht die meisten Menschen aus ganz anderen Gründen unzufrieden mit diesem Staat und diesem Land, weil der Staat einfach übergriffig geworden ist und weil der Marsch durch die Institutionen, den die Grünen sozusagen ausgerufen haben, äußerst erfolgreich war und weil die Linken in staatliche Positionen gekommen sind und ein großes Staatsverständnis dahingehend haben, dass man dirigistisch sein möchte und eben den Menschen vorschreiben möchte, wie er zu leben hat und liberal alles denken und die Freiheit auf dem Rückzug ist, ist das nicht eher das Problem? Und in meiner Wahrnehmung nach ist es doch so, dass die Wirtschaft auch sehr unzufrieden ist mit dieser Regierung und ums Überleben kämpft und teilweise ins Ausland geht oder pleite oder wie auch immer. Also ich nehme nicht wahr, dass es denen jetzt gerade besonders gut geht.
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1: In Syrien kam es zu dem Vorfall, dass Aleppo überrannt wurde. Diese große syrische Stadt, die bisher eigentlich als recht sicher galt, wurde nun plötzlich von Terroristen und Rebellen, wie es je nach Nachrichtenquelle genannt wurde.
2: Bei uns heißt das Rebellen, ne? Also okay. Der Spiegel, nicht nur der Spiegel, das sind Rebellen, weil wir haben die ja mit ausgebildet, finanziert. Also, oh, das hätte ich noch nicht sagen dürfen.
1: So, jetzt sollte ich.
3: Rebellen klingt nicht ganz, das klingt eigentlich sehr heldenhaft.
2: Rebellen klingt so. Nach Braveheart.
1: Ja.
2: Das Robin Hood.
1: Richtig. So, ist alles eine Frage des Framings.
3: Genau.
1: Also diese Rebellen, die gegen den bösen syrischen Machthaber Assad, habe ich das richtig gemacht jetzt?
3: Böse? Ja. Wunderbar. Gut.
1: Danke. Rebellieren natürlich zu Recht, weil sie bestimmt unsere Demokratie wollen in irgendeiner Form.
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0: 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Jetzt Meldungen aus der Trigger FM Redaktion. Am Mittwoch ist das erste Black Community Center Deutschlands in Berlin eröffnet worden. Laut Senatsverwaltung soll die im Stadtteil Wedding gelegene Einrichtung ein Ort für Austausch, Integration und Kompetenzerwerb sowie ein bundesweiter Leuchtturm für schwarze Menschen und Menschen afrikanischer Herkunft sein. Von den insgesamt 10,5 Millionen Euro für den Erwerb und die Sanierung des sogenannten Black Community Centers stammt mit 5,2 Millionen Euro der größte Teil aus Bundesmitteln, also Steuergeldern. Das Land Berlin beteiligte sich mit weiteren 3,6 Millionen Euro an dem Vorhaben. Die verbleibenden rund 1,7 Millionen Euro wurden über die Lotto-Stiftung Berlin finanziert, eine gemeinnützige Stiftung des öffentlichen Rechts, welche von den Spielern gefüllt wird. Wozu genau die Einrichtung dienen soll und welchen praktischen Nutzen sie für schwarze Menschen haben wird, blieb auch nach einer etwa halbstündigen Pressekonferenz zur Eröffnung mit Sozialsenatorin Kanzel Kürzeltepe, SPD, größtenteils unklar, schreibt Apollo News. Die Drohung des ukrainischen Präsidenten Volodymyr Selenskyj, die Siegesparade am 9. Mai in Moskau, der Hauptstadt Russlands, mit Drohnen anzugreifen, würde enorme politische und militärische Konsequenzen haben, schreibt der britische Politiker Jim Ferguson auf X. Denn sollte diese Grenze überschritten werden, kann die Reaktion unbegrenzt sein, meint er weiter. Zuvor hatte das russische Verteidigungsministerium erklärt, dass Kiew einem massiven Raketenschlag unterzogen werden könne, sollte es versuchen, die Feierlichkeiten anlässlich des Siegestages gegen Nazi-Deutschland zum Scheitern zu bringen. Die US-Regierung von Präsident Donald Trump hat in einer neuen Anti-Terror-Strategie eine umfassende Neuausrichtung der nationalen und internationalen Sicherheitsprioritäten vorgestellt. Die Trump-Regierung will damit Maßnahmen ergreifen, um die Befugnisse zur Terrorismusbekämpfung auf gewalttätige linke Gruppen und ideologische Bewegungen anzuwenden, die sich gegen die amerikanische Lebensweise stellen. Europa wird dabei als Geburtsstätte der westlichen Kultur und Werte bezeichnet. Parallel dazu schildert ein Strategiepapier aber auch große Probleme. Dort heißt es, der Kontinent sei ein Brutkasten für Terrorismus, in dem gut organisierte feindliche Gruppen offene Grenzen und damit verbundene globalistische Ideale ausnutzen würden. Weiter wird gewarnt, je stärker diese fremden Kulturen wachsen und je länger die derzeitige europäische Politik fortbesteht, desto sicherer ist weiterer Terrorismus. Der frühere russische Präsident Dmitri Medvedev hat Deutschland scharf attackiert und dem vereinten deutschen Staat indirekt die rechtliche Grundlage abgesprochen. Medvedev erklärte, Deutschland habe mit dem Aufbau eines maritimen NATO-Hauptquartiers in Rostock gegen den 2+4-Vertrag verstoßen. Dadurch werde die Legalität des modernen deutschen Staates in Frage gestellt. Die Bundesregierung weist diesen Vorwurf zurück und betont, es handle sich um eine nationale Einrichtung unter deutscher Führung. In seinem mit Nazi-Vergleichen gespickten Text griff Medvedev auch Bundeskanzler Friedrich Merz direkt an. Er beschuldigte Deutschland, nach Atomwaffen zu streben und drohte offen mit Krieg. Bereits die Möglichkeit eines deutschen Atomwaffenprogramms könne laut Medvedev ein Kriegsgrund für Russland sein. Der ehemalige Kreml-Chef galt früher als vergleichsweise moderat, tritt seit Beginn des Ukraine-Kriegs jedoch immer wieder mit extrem scharfen Drohungen auf. 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
1: Der Spiegel beispielsweise hat eine Riesengeschichte veröffentlicht über Elon Musk. Also es ist wirklich die Geschichte mit Schaum vor dem Mund und man kann es eigentlich nur werten als einen verzweifelten Versuch, die übrig gebliebenen Spiegelleser davon zu überzeugen, dass dieser Elon Musk ein ganz schlimmer Finger ist. Also der Artikel trägt den Titel Trump-Kumpel Elon Musk, Staatsfeind Nummer 2. Ja, wer Nummer 1 ist, das dürfte damit dann auch klar sein. Damit meinen Sie wahrscheinlich den Herrn Trump. Ich weiß allerdings nicht, welchen Staat Sie meinen, wenn Sie von Staatsfeind sprechen.
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1: Und in Schleswig-Holstein, nur mal so zum Vergleich, ne? In Deutschland haben die ja dann auch geguckt über die ganze Zeit, wie viele Leute hatten denn schon Berührung mit dem Virus, ja? Und wie wir eben gesagt haben, kurz nach dem März waren es 38% in Italien, also in Bergamo, da haben sie dann geguckt. Und in Deutschland waren es nicht mal 2% bis Ende Dezember. Klingt alles nicht gerade so ganz korrekt, ne? Klingt nicht so wirklich korrekt, denn in einer wirklich schlimmen Pandemie könnte man durch Maßnahmen das gar nicht aufhalten. Das würde gar nicht gehen. Dann, nur dann wäre es ja eine schlimme, wenn es halt durch Maßnahmen aufzuhalten ginge. Dann muss man sich fragen, was ist das? Was haben wir hier eigentlich aufgehalten?
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1: Alles wird zur Religion erklärt. Das ist ja reine Religion. Also Klimabewegung ist eine reine Religion. Mit allen Ingredienzien, die eine Religion hat. Wahrheitsanspruch, Führer, Inquisition, Rituale. Eins zu eins Religion. Das war ja bei Corona auch schon so.
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Der Unternehmer und KI-Experte Christoph Burkhardt warnt davor, dass künstliche Intelligenz zunehmend standardisierte Tätigkeiten übernimmt. Sei kein Roboter, denn wer sich wie ein Roboter verhält, wird von Robotern ersetzt werden, sagte Burkhardt bei einer Veranstaltung im Berlin Capital Club. Burkhardt sieht die Stärke des Menschen vor allem in Kreativität, Erfahrung, Emotionen und individuellen Perspektiven. KI-Systeme arbeiteten dagegen vor allem mit Wahrscheinlichkeiten, Mustererkennung und statistischen Modellen. Gerade unterschiedliche menschliche Denkweisen seien langfristig ein entscheidender Vorteil gegenüber Maschinen. Zugleich warnte der KI-Experte vor unerwünschten Folgen der Technologie. Studien zeigten, dass viele KI-Systeme Nutzer häufig bestätigen und ihnen schmeicheln würden. Außerdem führe standardisierte KI-Nutzung in Marketing und Kommunikation oft zu Austauschbarkeit und Mittelmaß. Die deutsche Bundeswehr stößt mit ihrem neuen Wehrdienstmodell auf Widerstand. Tausende junge Männer ignorieren den neuen verpflichtenden Fragebogen zum Militärdienst. Nach Angaben der Bundeswehr haben bislang 28% der angeschriebenen 18-Jährigen nicht reagiert. Angesichts des scheinbar von der Politik gewollten Kriegs mit Russland ab 2029 sind das verwunderlich wenige Totalverweigerer. Der Ukraine-Krieg hat schließlich gezeigt, wie schnell die Soldaten im Kriegsfall in den Tod geschickt werden. Wer den Fragebogen der Bundeswehr dauerhaft ignoriert, muss laut Verteidigungsministerium mit einem Bußgeld rechnen. Die Bundesregierung plant einen massiven Ausbau der Bundeswehr. Die Zahl aktiver Soldaten soll bis 2035 von derzeit rund 184.000 auf bis zu 270.000 steigen. Falls sich nicht genug Freiwillige finden, könnte laut Bericht später eine sogenannte Bedarfswehrpflicht eingeführt werden. Ob dann die jungen Männer, wie in der Ukraine, mit Hundefängertransportern von der Straße gekidnappt werden, wird sich zeigen, wenn sich keiner mehr freiwillig für die deutschen Politiker abschlachten lassen will, meinen besorgte Mütter in sozialen Medien. Saskia Eskens Boykottaufruf gegen den YouTuber Ben Unscripted, der Björn Höcke interviewt hat, läuft auf eine schleichende Verstaatlichung aller Medienaktivitäten hinaus. Die unverhohlene Aufforderung zum Werbeboykott von der SPD-Frau ist unzulässig, schädlich und gefährlich, meinen sogar inzwischen Mainstream-Medien wie die Berliner Zeitung. Weiter verrät das Blatt, dass seit einigen Jahren etliche Werbeagenturen schon schwarze Listen führen. Diese funktionieren digital. Im System für Werbebuchungen sind Webseiten, die aus welchen Gründen auch immer angeschwärzt wurden, somit automatisch blockiert. Die SPD ist übrigens über ihre 100% Tochtergesellschaft, die Deutsche Druck- und Verlagsgesellschaft MBH, an rund 13 Unternehmen beteiligt, die direkt oder indirekt mit etwa 500 Medienangeboten aus Print, Radio, TV und Online-Medien verbunden sind. Diese Angebote verlieren jedoch seit Jahren an Reichweite. Freie Medien wie Ben Unscripted gewinnen hingegen und davor scheint die SPD Angst zu haben, meinen Experten. Der norwegische Influencer und Blogger Odin Sverden geht aktuell mit einem Video zur Lage in der Ukraine viral. Darin beschreibt er, wie ukrainische Männer teils mit Gewalt an die Front gezerrt werden. Gleichzeitig wirft er Präsident Zelensky vor, Einwanderung aus Drittstaaten zu fördern. Zudem spricht er davon, dass internationale Konzerne wie BlackRock in großem Stil Land in der Ukraine aufkaufen. In seinem Video stellt Odin Sverden diese Entwicklungen in einen größeren Zusammenhang und äußert den Verdacht, dass dahinter wieder einmal die Ausbeutung der normalen Menschen steht und sich die Konzerne und korrupten Politiker mit Tod und Blutvergießen die Taschen voll machen. 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
1: Umsatzsteuer, würde ich sagen. Gleichmäßige Besteuerung bedeutet einheitlicher Umsatzsteuersatz. Nein, sagt der Gesetzgeber, wir wollen aber auch soziale Ziele erfüllen. So, und dann kommt also ein ermäßigter Steuersatz. Zum Beispiel nehme ich mal dieses beliebte Beispiel auf Bildbände mit Text. Ja, die unterliegen nämlich einem 7%igen Steuersatz. Aber nicht, wenn sie pornografisch sind, dann ist es 19%. Was meinen Sie, wie viele Prozesse um die Frage geführt wurden? Ein US-Richter hat mal zu Pornografie gesagt, it is difficult to define, but you know it when you see it.
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1: Und die Taz berichtet unter anderem, dass zu diesem Bundestagswahlkampf 2025 fast alle im Bundestag vertretenen Parteien sich auf einen fairen Wahlkampf geeinigt haben. Man ahnt schon, wohin diese Formulierung zielt, Michael Mein. Ein entsprechendes Fairnessabkommen, das haben SPD, CDU, CSU, Grüne, FDP und Linke getroffen, so die Taz. Alle beteiligten Parteien haben das öffentlich gemacht. In dem dreiseitigen Schreiben erklären sie, dass sie da unter anderem persönliche Herabwürdigungen vermeiden, keine falschen Tatsachenbehauptungen verbreiten und extremistische Äußerungen auch der AfD entgegentreten wollen. Die Rechtsaußenpartei, schreibt Taz, ist wie das Bündnis Sarah Wagenknecht nicht an dem Abkommen beteiligt. Das ist doch der erste Schritt irgendwie zur Einheitspartei, könnte man jetzt böse sagen, lieber Michael.
2: Ich weiß nicht, ob es der erste Schritt ist, weil wir haben ja schon etliche dieser Schritte erlebt.
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1: Menschen, die für mich gelesen, muss man heute vorsichtig sein, ne? Gelesene Hippies, würde ich mal sagen, also friedliche Menschen mit etwas längeren Haaren, so sahen die aus, ne? Die hatten einen Planwagen dabei. Auf diesem Planwagen waren Kinder, gelesen zwischen 3 und 14. Und sie haben alle gesungen zusammen. Ist das nicht herrlich? Weißt du, was sie gesungen haben? Ganz Hamburg hasst die AfD. Der eine Hippie-Vater stand da und hat mit der Kamera das Ganze gefilmt. Seine Kinder gefilmt, wie sie das singen. Und dann haben sie gesungen, wir sind alle gegen rechts, stramm gegen rechts. Und da habe ich gedacht, diesen Gesang von Kindern in dieser Situation, den kenne ich aus einer ganz anderen Zeit, ein bisschen in einer anderen Verbindung. Aber ich finde das äußerst, äußerst, äußerst bedrohlich, wie sich die Welt entwickelt und mit welcher Selbstverständlichkeit das, was du sagst, sich Menschen plötzlich einreihen und dazugehören wollen, zu dieser Herde dazugehören wollen, die eine Meinung hat und sich anfasst dabei und dann ruft, gegen wen sie sind, ohne überhaupt zu schnallen, was sie anrichten. Also uns allen eigentlich antun damit.
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0: 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Die US-Regierung von Präsident Donald Trump hat in einer neuen Anti-Terror-Strategie eine umfassende Neuausrichtung der nationalen und internationalen Sicherheitsprioritäten vorgestellt. Die Trump-Regierung will damit Maßnahmen ergreifen, um die Befugnisse zur Terrorismusbekämpfung auf gewalttätige linke Gruppen und ideologische Bewegungen anzuwenden, die sich gegen die amerikanische Lebensweise stellen. Europa wird dabei als Geburtsstätte der westlichen Kultur und Werte bezeichnet. Parallel dazu schildert ein Strategiepapier aber auch große Probleme. Dort heißt es, der Kontinent sei ein Brutkasten für Terrorismus, in dem gut organisierte feindliche Gruppen offene Grenzen und damit verbundene globalistische Ideale ausnutzen würden. Weiter wird gewarnt, je stärker diese fremden Kulturen wachsen und je länger die derzeitige europäische Politik fortbesteht, desto sicherer ist weiterer Terrorismus. Die Drohung des ukrainischen Präsidenten Volodymyr Zelensky, die Siegesparade am 9. Mai in Moskau, der Hauptstadt Russlands, mit Drohnen anzugreifen, würde enorme politische und militärische Konsequenzen haben, schreibt der britische Politiker Jim Ferguson auf X. Denn sollte diese Grenze überschritten werden, kann die Reaktion unbegrenzt sein, meint er weiter. Zuvor hatte das russische Verteidigungsministerium erklärt, dass Kiew einem massiven Raketenschlag unterzogen werden könne, sollte es versuchen, die Feierlichkeiten anlässlich des Siegestages gegen Nazi-Deutschland zum Scheitern zu bringen. Am Mittwoch ist das erste Black Community Center Deutschlands in Berlin eröffnet worden. Laut Senatsverwaltung soll die im Stadtteil Wedding gelegene Einrichtung ein Ort für Austausch, Integration und Kompetenzerwerb sowie ein bundesweiter Leuchtturm für schwarze Menschen und Menschen afrikanischer Herkunft sein. Von den insgesamt 10,5 Millionen Euro für den Erwerb und die Sanierung des sogenannten Black Community Centers stammt mit 5,2 Millionen Euro der größte Teil aus Bundesmitteln, also Steuergeldern. Das Land Berlin beteiligte sich mit weiteren 3,6 Millionen Euro an dem Vorhaben. Die verbleibenden rund 1,7 Millionen Euro wurden über die Lotto-Stiftung Berlin finanziert, eine gemeinnützige Stiftung des öffentlichen Rechts, welche von den Spielern gefüllt wird. Wozu genau die Einrichtung dienen soll und welchen praktischen Nutzen sie für schwarze Menschen haben wird, blieb auch nach einer etwa halbstündigen Pressekonferenz zur Eröffnung mit Sozialsenatorin Kanzel Kürzeltepe, SPD, größtenteils unklar, schreibt Apollo News. Harald Schmidt hat sich zu Deutschlands Krise geäußert. Im Deutschlandfunk sagte er, meine subtile Analyse des historischen Weltgeschehens ist, die Zeche zahlt die Zivilbevölkerung und die oberen 1% sind weg. Aber nicht weg im Sinne von weggebombt, sondern irgendwohin abgehauen. 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
1: Aber ganz interessant fand ich Ihre Ausführungen über die Denkfaulen, ja? Die wenig selbst nachdenken, sondern sich nach Regierung, Medien, Mehrheit orientieren. Also die klassischen Mitläufer, die wir ja in der Corona-Zeit gut kennengelernt haben. Und Sie sagen auch, diese Menschen können nicht ankommen. Warum nicht? Die sitzen doch eigentlich geborgen im Warmen.
2: Genau, die sitzen auf ihrer Couch, die Couch-Potatoes, und lassen sich halt berieseln von den Massenmedien oder wie man es gerne auch kann man sagen, Mainstream-Medien, und lassen sich sozusagen vorschreiben, was sie zu denken haben, aber sie kommen nie auf ihren eigenen Platz, weil der urpersönliche Platz, den ich habe, die Berufung, die ich habe, lasst sich nicht durch einen Zeitgeist oder durch eine Ideologie finden, weil es können ja niemals alle Empfänger des betreuten Denkens auf demselben Platz sein. Nicht? Also kann nicht jeder Grünpolitiker werden, sondern wir brauchen auch Schuster und Schneider.
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1: Also schlechte Nachrichten im Sinn von, ja, die bedrohlichen Entwicklungen, die es halt gibt und die, über die wir auch berichten müssen. Aber ich finde, auch da muss es immer mit der Einstellung geschehen, dass es auch Möglichkeiten gibt, das besser zu machen. Und dann ein dritter Punkt, der mir bei den alternativen Medien, und zwar seit Beginn weg, einfach ein Dorn im Auge ist, oder das ich einfach nicht gut finde, ist, wir arbeiten aus einer Widerstandshaltung. Wir bekämpfen einen Gegner. Und ich denke, ich bin überhaupt nicht gegen Widerstand. Aber ich finde, wenn man sich auf den Widerstand beschränkt, dann spielt man das Spiel des Gegners.
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1: Wir als Volk sind nicht uns bewusst darüber, dass Demokratie ist, die Macht geht vom Volk aus. Wir sind das nicht, wir können das nicht. Wir sind zu fett, zu faul, zu ich weiß nicht was, aber es passiert nichts und es fordert keiner richtig. Und du siehst ja jetzt im Wahlkampf, ich kenne genau eine Partei, die sich dafür einsetzt, dass die Corona-Skandale aufgeklärt werden.
2: Und das sind nicht die Grünen.
1: Und das sind zufällig mal nicht die Grünen. Ein Wunder.
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0: 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Saskia Eskens Boykottaufruf gegen den YouTuber Ben Unscripted, der Björn Höcke interviewt hat, läuft auf eine schleichende Verstaatlichung aller Medienaktivitäten hinaus. Die unverhohlene Aufforderung zum Werbeboykott von der SPD-Frau ist unzulässig, schädlich und gefährlich, meinen sogar inzwischen Mainstream-Medien wie die Berliner Zeitung. Weiter verrät das Blatt, dass seit einigen Jahren etliche Werbeagenturen schon schwarze Listen führen. Diese funktionieren digital. Im System für Werbebuchungen sind Webseiten, die aus welchen Gründen auch immer angeschwärzt wurden, somit automatisch blockiert. Die SPD ist übrigens über ihre 100% Tochtergesellschaft, die Deutsche Druck- und Verlagsgesellschaft MBH, an rund 13 Unternehmen beteiligt, die direkt oder indirekt mit etwa 500 Medienangeboten aus Print, Radio, TV und Online-Medien verbunden sind. Diese Angebote verlieren jedoch seit Jahren an Reichweite. Freie Medien wie Ben Unscripted gewinnen hingegen und davor scheint die SPD Angst zu haben, meinen Experten. Der Unternehmer und KI-Experte Christoph Burkhardt warnt davor, dass künstliche Intelligenz zunehmend standardisierte Tätigkeiten übernimmt. Sei kein Roboter, denn wer sich wie ein Roboter verhält, wird von Robotern ersetzt werden, sagte Burkhardt bei einer Veranstaltung im Berlin Capital Club. Burkhardt sieht die Stärke des Menschen vor allem in Kreativität, Erfahrung, Emotionen und individuellen Perspektiven. KI-Systeme arbeiteten dagegen vor allem mit Wahrscheinlichkeiten, Mustererkennung und statistischen Modellen. Gerade unterschiedliche menschliche Denkweisen seien langfristig ein entscheidender Vorteil gegenüber Maschinen. Zugleich warnte der KI-Experte vor unerwünschten Folgen der Technologie. Studien zeigten, dass viele KI-Systeme Nutzer häufig bestätigen und ihnen schmeicheln würden. Außerdem führe standardisierte KI-Nutzung in Marketing und Kommunikation oft zu Austauschbarkeit und Mittelmaß. Die US-Regierung von Präsident Donald Trump hat in einer neuen Anti-Terror-Strategie eine umfassende Neuausrichtung der nationalen und internationalen Sicherheitsprioritäten vorgestellt. Die Trump-Regierung will damit Maßnahmen ergreifen, um die Befugnisse zur Terrorismusbekämpfung auf gewalttätige linke Gruppen und ideologische Bewegungen anzuwenden, die sich gegen die amerikanische Lebensweise stellen. Europa wird dabei als Geburtsstätte der westlichen Kultur und Werte bezeichnet. Parallel dazu schildert ein Strategiepapier aber auch große Probleme. Dort heißt es, der Kontinent sei ein Brutkasten für Terrorismus, in dem gut organisierte feindliche Gruppen offene Grenzen und damit verbundene globalistische Ideale ausnutzen würden. Weiter wird gewarnt, je stärker diese fremden Kulturen wachsen und je länger die derzeitige europäische Politik fortbesteht, desto sicherer ist weiterer Terrorismus. Die Drohung des ukrainischen Präsidenten Volodymyr Selenskyj, die Siegesparade am 9. Mai in Moskau, der Hauptstadt Russlands, mit Drohnen anzugreifen, würde enorme politische und militärische Konsequenzen haben, schreibt der britische Politiker Jim Ferguson auf X. Denn sollte diese Grenze überschritten werden, kann die Reaktion unbegrenzt sein, meint er weiter. Zuvor hatte das russische Verteidigungsministerium erklärt, dass Kiew einem massiven Raketenschlag unterzogen werden könne, sollte es versuchen, die Feierlichkeiten anlässlich des Siegestages gegen Nazi-Deutschland zum Scheitern zu bringen. 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
1: Wir erleben ein Kasperletheater mit der Politik. Und Kasperletheater heißt, im Kindergarten sitzen die Kinder vor dieser Bühne und rufen, Achtung Gretchen, das Krokodil kommt von hinten, die AfD frisst dich jetzt auf, pass auf. Und die andere Partei, die verschluckt dich jetzt. Das ist ein Theater und es ist deswegen ein Theater, weil man so mit unmündigen Kindern umgeht. Wir sind in einer infantilen Demokratie. Wir haben bitte einmal zu kreuzen, dass wir diese Sendung oder diese sehen wollen. Dann sind wir da und erleben ein Kasperletheater. Und wozu um alles in der Welt sollen wir uns denn noch informieren? Das ist doch völlig unnötig. Das ist so, als wenn ich in der Oper sitze und mir noch genau die Dialoge angucke und mich frage, warum der das vielleicht gemeint haben könnte und ob der jetzt vielleicht dann doch nach dem nächsten Akt da zurücktritt oder so. Völlig belanglos. Solange wir in der infantilen Demokratie sind, brauche ich als Bürger genau gar keine Information.
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1: Ja, Staatsterrorismus, ja, da ist man ja mit der größten Macht konfrontiert, die man sich da vorstellen kann, vor allen Dingen, weil sie ja gleichzeitig wegbricht als Auffangbecken, als Schutz. Also es ist quasi doppelt schlimm, wenn man erkennt, was da passiert. Bei mir, und ich bin ja hier der einzige Nicht-Journalist am Tisch, ich bin ja gelernter Film- und Videoeditor, bei mir war es tatsächlich nicht ausschließlich die Neugier, die mich dazu bewegt hat, diese Arbeit zu machen, sondern ich drücke es jetzt mal ein bisschen hart aus. Ich war angepisst, weil als ich diese Narrative übers Fernsehen bekommen hatte, wie zum Beispiel beim 11. September, habe ich mich intellektuell beleidigt gefühlt, ehrlich gesagt, was einem da vorgegeben wird. Und
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0: Schmidt.
1: Oder eine Vermieterin hat doch versucht, ihrem Mieter zu verbieten, eine Deutschlandflagge rauszuhängen. Wo ich mir halt denke, ey, seid ihr behindert, wir sind in Deutschland. So in jedem Land ist es normal, die Landesflagge rauszuhängen. Ich war in der Mongolei, überall mongolische Flaggen. Costa Rica, überall die Costa Rica-Flagge. Mexiko, überall die Mexiko-Flagge. USA, Bro, die haben Flaggen, die sind größer als Brandenburg. Die sind gigantische Flaggen. Du fährst da rum durch diese Landschaft und die haben Flaggen. Ich habe noch nie so riesige Flaggen gesehen wie in den USA. Und ich dachte mir so, oh mein Gott, wie sehr würde ich mir das in Deutschland wünschen. Einfach gigantische Deutschlandflaggen, die so groß sind, dass bei den ganzen Linken, wenn sie sich schon auf der Autobahn sehen, vor Wut so die Pronomen den Körper verlassen. Weißt du, was ich meine? Einfach so gigantische Flaggen. Es ist, ich hab das so richtig gefühlt, wie geil es für die Amerikaner sein muss, ständig diese gigantischen Flaggen. Ich hab mich so auf einmal gefühlt, so stolz Amerikaner zu sein. Ich bin kein Amerikaner. Weißt du, was ich meine? Ja. Ich dachte mir so, USA, USA.
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0: 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Der frühere russische Präsident Dmitri Medvedev hat Deutschland scharf attackiert und dem vereinten deutschen Staat indirekt die rechtliche Grundlage abgesprochen. Medvedev erklärte, Deutschland habe mit dem Aufbau eines maritimen NATO-Hauptquartiers in Rostock gegen den 2+4-Vertrag verstoßen. Dadurch werde die Legalität des modernen deutschen Staates in Frage gestellt. Die Bundesregierung weist diesen Vorwurf zurück und betont, es handle sich um eine nationale Einrichtung unter deutscher Führung. In seinem mit Nazi-Vergleichen gespickten Text griff Medvedev auch Bundeskanzler Friedrich Merz direkt an. Er beschuldigte Deutschland, nach Atomwaffen zu streben und drohte offen mit Krieg. Bereits die Möglichkeit eines deutschen Atomwaffenprogramms könne laut Medvedev ein Kriegsgrund für Russland sein. Der ehemalige Kreml-Chef galt früher als vergleichsweise moderat, tritt seit Beginn des Ukraine-Kriegs jedoch immer wieder mit extrem scharfen Drohungen auf. Harald Schmidt hat sich zu Deutschlands Krise geäußert. Im Deutschlandfunk sagte er, meine subtile Analyse des historischen Weltgeschehens ist, die Zeche zahlt die Zivilbevölkerung und die oberen 1% sind weg. Aber nicht weg im Sinne von weggebombt, sondern irgendwohin abgehauen. Der norwegische Influencer und Blogger Odin Sverden geht aktuell mit einem Video zur Lage in der Ukraine viral. Darin beschreibt er, wie ukrainische Männer teils mit Gewalt an die Front gezerrt werden. Gleichzeitig wirft er Präsident Zelensky vor, Einwanderung aus Drittstaaten zu fördern. Zudem spricht er davon, dass internationale Konzerne wie BlackRock in großem Stil Land in der Ukraine aufkaufen. In seinem Video stellt Odin Sverden diese Entwicklungen in einen größeren Zusammenhang und äußert den Verdacht, dass dahinter wieder einmal die Ausbeutung der normalen Menschen steht und sich die Konzerne und korrupten Politiker mit Tod und Blutvergießen die Taschen voll machen. Die deutsche Bundeswehr stößt mit ihrem neuen Wehrdienstmodell auf Widerstand. Tausende junge Männer ignorieren den neuen verpflichtenden Fragebogen zum Militärdienst. Nach Angaben der Bundeswehr haben bislang 28% der angeschriebenen 18-Jährigen nicht reagiert. Angesichts des scheinbar von der Politik gewollten Kriegs mit Russland ab 2029 sind das verwunderlich wenige Totalverweigerer. Der Ukraine-Krieg hat schließlich gezeigt, wie schnell die Soldaten im Kriegsfall in den Tod geschickt werden. Wer den Fragebogen der Bundeswehr dauerhaft ignoriert, muss laut Verteidigungsministerium mit einem Bußgeld rechnen. Die Bundesregierung plant einen massiven Ausbau der Bundeswehr. Die Zahl aktiver Soldaten soll bis 2035 von derzeit rund 184.000 auf bis zu 270.000 steigen. Falls sich nicht genug Freiwillige finden, könnte laut Bericht später eine sogenannte Bedarfswehrpflicht eingeführt werden. Ob dann die jungen Männer, wie in der Ukraine, mit Hundefängertransportern von der Straße gekidnappt werden, wird sich zeigen, wenn sich keiner mehr freiwillig für die deutschen Politiker abschlachten lassen will, meinen besorgte Mütter in sozialen Medien. 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
1: Also wir befinden uns in einer extrem gefährlichen Situation. Ich mache mir auch das erste Mal tatsächlich richtig, richtig Sorgen, dass der Krieg eskalieren könnte in einer Art und Weise, wie viele sich das gar nicht vorstellen können. Ich habe mal was rauskopiert, was Putin gesagt hat. Also jetzt Putin-Zitate, zwei kurze. Wir entwickeln Mittelstrecken- und Kurzstreckenraketen als Antwort auf die Pläne der Vereinigten Staaten, Mittelstrecken- und Kurzstreckenraketen in Europa und im asiatisch-pazifischen Raum zu produzieren und zu stationieren. Wir sind der Meinung, dass die USA einen Fehler gemacht haben, als sie den Vertrag über die Abschaffung von Kurzstreckenraketen im Jahr 2019 unter fadenscheinigen Vorwänden einseitig aufkündigten. Und weiter? Wir halten uns für berechtigt, unsere Waffen gegen die militärischen Einrichtungen derjenigen Länder einzusetzen, die den Einsatz ihrer Waffen gegen unsere Einrichtungen zulassen. Und im Falle einer Eskalation aggressiver Handlungen werden wir ebenso entschlossen und spiegelbildlich reagieren. Ich empfehle den herrschenden Eliten jener Länder, die Pläne für den Einsatz ihrer Militärkontingente gegen Russland ausbrüten, dies ernsthaft zu bedenken.
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1: Wenn ich sehe, dass in der Corona-Zeit unsere Demonstrationen verboten worden sind und mit was für einer Gewalt gegen die Demonstranten vorgegangen sind. Mein Aha-Moment war kurz vor der Verabschiedung des zweiten Infektionsschutzgesetzes. Da waren wir unten bei den Leuten, bei den Demonstranten und sind dann rein. Und dann haben wir die Wasserwerfer auffahren gesehen. Und das Wasser kam direkt aus dem Deutschen Bundestag. Da liefen die Schläuche in den Deutschen Bundestag und dann wurden die im November nassgespritzt, Familien mit Kindern. Das kann man sich gar nicht vorstellen. Und dann sehe ich dann Black Lives Matters Demos, die ohne Probleme stattfinden können, ohne Abstand, ohne Maske und alle jubeln und sagen, jawohl, wir sind dafür. Und das ist diese Doppelmoral, die Leute nicht mehr ertragen können und meiner Meinung nach völlig zu Recht.
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1: In den USA ist das so, wenn man als Unternehmer sagt, okay, die Idee leuchtet mir ein, ja, und ich lege jetzt mal eine Million auf den Tisch. Und wenn die Million weg ist, kann ich die privat abschreiben. Dann habe ich die halt in den Sand gesetzt. Hier kann ich die Million auf den Tisch legen, nachdem ich sie versteuert habe. Und wenn sie weg ist, ist sie halt weg. Das heißt, die Anrechenbarkeit, die steuerliche Anrechenbarkeit von verlorenen Forschungsinvestitionen ist in Deutschland nicht möglich. Nur mit fürchterlichen Konstruktionen, rechtlichen Konstruktionen, die aber dann auch alle irgendwann nicht mehr ziehen. Das heißt, ich habe viele, viele Millionen eigenes Kapital in Forschung, in private Forschung gesteckt. Wir sind extrem weit. Und jetzt die nächste Stufe ist, wie skaliere ich in Deutschland? Aber jetzt geht es nicht mehr um 2 Millionen, jetzt geht es um 60 Millionen Euro, um den nächsten Schritt zu machen. So, zu wem geht man dann? Zu einer Bank? Ja, sagt, das verstehen wir gar nicht.
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0: 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Die Drohung des ukrainischen Präsidenten Volodymyr Zelensky, die Siegesparade am 9. Mai in Moskau, der Hauptstadt Russlands, mit Drohnen anzugreifen, würde enorme politische und militärische Konsequenzen haben, schreibt der britische Politiker Jim Ferguson auf X. Denn sollte diese Grenze überschritten werden, kann die Reaktion unbegrenzt sein, meint er weiter. Zuvor hatte das russische Verteidigungsministerium erklärt, dass Kiew einem massiven Raketenschlag unterzogen werden könne, sollte es versuchen, die Feierlichkeiten anlässlich des Siegestages gegen Nazi-Deutschland zum Scheitern zu bringen. Die US-Regierung von Präsident Donald Trump hat in einer neuen Anti-Terror-Strategie eine umfassende Neuausrichtung der nationalen und internationalen Sicherheitsprioritäten vorgestellt. Die Trump-Regierung will damit Maßnahmen ergreifen, um die Befugnisse zur Terrorismusbekämpfung auf gewalttätige linke Gruppen und ideologische Bewegungen anzuwenden, die sich gegen die amerikanische Lebensweise stellen. Europa wird dabei als Geburtsstätte der westlichen Kultur und Werte bezeichnet. Parallel dazu schildert ein Strategiepapier aber auch große Probleme. Dort heißt es, der Kontinent sei ein Brutkasten für Terrorismus, in dem gut organisierte feindliche Gruppen offene Grenzen und damit verbundene globalistische Ideale ausnutzen würden. Weiter wird gewarnt, je stärker diese fremden Kulturen wachsen und je länger die derzeitige europäische Politik fortbesteht, desto sicherer ist weiterer Terrorismus. Am Mittwoch ist das erste Black Community Center Deutschlands in Berlin eröffnet worden. Laut Senatsverwaltung soll die im Stadtteil Wedding gelegene Einrichtung ein Ort für Austausch, Integration und Kompetenzerwerb sowie ein bundesweiter Leuchtturm für schwarze Menschen und Menschen afrikanischer Herkunft sein. Von den insgesamt 10,5 Millionen Euro für den Erwerb und die Sanierung des sogenannten Black Community Centers stammt mit 5,2 Millionen Euro der größte Teil aus Bundesmitteln, also Steuergeldern. Das Land Berlin beteiligte sich mit weiteren 3,6 Millionen Euro an dem Vorhaben. Die verbleibenden rund 1,7 Millionen Euro wurden über die Lotto-Stiftung Berlin finanziert, eine gemeinnützige Stiftung des öffentlichen Rechts, welche von den Spielern gefüllt wird. Wozu genau die Einrichtung dienen soll und welchen praktischen Nutzen sie für schwarze Menschen haben wird, blieb auch nach einer etwa halbstündigen Pressekonferenz zur Eröffnung mit Sozialsenatorin Kanzel Kürzeltepe, SPD, größtenteils unklar, schreibt Apollo News. Der Unternehmer und KI-Experte Christoph Burkhardt warnt davor, dass künstliche Intelligenz zunehmend standardisierte Tätigkeiten übernimmt. Sei kein Roboter, denn wer sich wie ein Roboter verhält, wird von Robotern ersetzt werden, sagte Burkhardt bei einer Veranstaltung im Berlin Capital Club. Burkhardt sieht die Stärke des Menschen vor allem in Kreativität, Erfahrung, Emotionen und individuellen Perspektiven. KI-Systeme arbeiteten dagegen vor allem mit Wahrscheinlichkeiten, Mustererkennung und statistischen Modellen. Gerade unterschiedliche menschliche Denkweisen seien langfristig ein entscheidender Vorteil gegenüber Maschinen. Zugleich warnte der KI-Experte vor unerwünschten Folgen der Technologie. Studien zeigten, dass viele KI-Systeme Nutzer häufig bestätigen und ihnen schmeicheln würden. Außerdem führe standardisierte KI-Nutzung in Marketing und Kommunikation oft zu Austauschbarkeit und Mittelmaß. 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
1: Aber nichtsdestotrotz, Al Gore hat sich ja auf die Fahne geschrieben, dass er eben diesen an unconvenient truth, also eine unangenehme Wahrheit, auch verbreitet hat. Und hier wurden auch ein paar Bankmanager eingeladen zu einem schönen Hotel am Tegernsee, zu dem er kam. Und es liegt mir einfach im Blut, Fragen zu stellen, die mich wirklich interessieren, weil ich hatte ihn gefragt, ob er mit Biodiesel geflogen ist, weil er kam natürlich mit dem Privatjet. Ja, und das heißt natürlich, wenn du in diesem Kreis solche Fragen stellst, bist du zuerst einmal wie bei allem außen vor. So jemand kann man sowas nicht fragen. Ich habe Merkel mal direkt gefragt, was noch passieren muss, dass sie überhaupt zurücktritt. Da bin ich von Rentnern angegangen worden. Das kannst du dir nicht vorstellen. Da habe ich das zum ersten Mal so richtig am eigenen Leib erfahren.
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0: also dieses wie immer wählen.
1: Genau,
0: also da,
1: genau.
0: Ja. Da habe ich ja, ja ganz erschütternde Interviews gesehen, auch im Fernsehen, sogar bei hier bei Stefan Raab, da war, hat er so junge Leute auf der Straße gefragt und da war so ein Mädchen, 25, 27 oder so, die hat dann gesagt, ja, auf die Frage, was sie wählt, ja, ich, meine Mutter wählt SPD und so und meine Mutter ist super, ich wähle auch SPD. Ich meine, solche Leute gibt es natürlich auch. Und dann gibt es auch die, die, glaube ich, traditionell das wählen, was sie immer wählen und einfach nicht beeinflussbar sind. Das gibt es auch sicher, auch in Deutschland gerade, glaube ich, gibt es da viele von.
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1: Was will dieser Rob Murray? Und der sagt, er arbeitet seit 7 Jahren an einem Papier, um eine DSR-Bank vorzubereiten. Eine Defense, Security and Resilience Bank.
2: Also und Verteidigung, Sicherheit und Widerstandsfähigkeitsbank.
1: Ganz genau. Ja. Und jetzt sage ich, vor 7 Jahren, okay, was wollt ihr damit? Hm. Und das soll das Emissionsvehikel werden, um dort, also die 32 Nationen sollen in seiner Sicht in diesem Papier die Anteilseigner dieser Bank sein, also so ähnlich wie die EIB, European Investment Bank, die eigentlich 150 Milliarden begeben sollte für die EU, hat aber in der Charta stehen, dass sie dieses Jahr nur 65 machen dürfen. Mhm. Also müssen die etwas finden, wo kann ich mehr emittieren unter einem anderen Namen mit einem guten Kreditrating, was ein Amerikaner, was ein Japaner, was ein Chinesen sind da schon wieder, aber was andere Investmentmanager und andere Staaten kaufen.
2: Also die NATO gründet ihre eigene Kriegsbank, weil wenn die Amerikaner weg sind, können sie sonst alleine nicht genug von ihren Ramschpapieren auf den Markt knallen.
1: Die, ja.
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0: 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Der norwegische Influencer und Blogger Odin Sverden geht aktuell mit einem Video zur Lage in der Ukraine viral. Darin beschreibt er, wie ukrainische Männer teils mit Gewalt an die Front gezerrt werden. Gleichzeitig wirft er Präsident Zelensky vor, Einwanderung aus Drittstaaten zu fördern. Zudem spricht er davon, dass internationale Konzerne wie BlackRock in großem Stil Land in der Ukraine aufkaufen. In seinem Video stellt Odin Sverden diese Entwicklungen in einen größeren Zusammenhang und äußert den Verdacht, dass dahinter wieder einmal die Ausbeutung der normalen Menschen steht und sich die Konzerne und korrupten Politiker mit Tod und Blutvergießen die Taschen voll machen. Der frühere russische Präsident Dmitri Medvedev hat Deutschland scharf attackiert und dem vereinten deutschen Staat indirekt die rechtliche Grundlage abgesprochen. Medvedev erklärte, Deutschland habe mit dem Aufbau eines maritimen NATO-Hauptquartiers in Rostock gegen den 2+4-Vertrag verstoßen. Dadurch werde die Legalität des modernen deutschen Staates in Frage gestellt. Die Bundesregierung weist diesen Vorwurf zurück und betont, es handle sich um eine nationale Einrichtung unter deutscher Führung. In seinem mit Nazi-Vergleichen gespickten Text griff Medvedev auch Bundeskanzler Friedrich Merz direkt an. Er beschuldigte Deutschland, nach Atomwaffen zu streben und drohte offen mit Krieg. Bereits die Möglichkeit eines deutschen Atomwaffenprogramms könne laut Medvedev ein Kriegsgrund für Russland sein. Der ehemalige Kreml-Chef galt früher als vergleichsweise moderat, tritt seit Beginn des Ukraine-Kriegs jedoch immer wieder mit extrem scharfen Drohungen auf. Saskia Eskens Boykottaufruf gegen den YouTuber Ben Unscripted, der Björn Höcke interviewt hat, läuft auf eine schleichende Verstaatlichung aller Medienaktivitäten hinaus. Die unverhohlene Aufforderung zum Werbeboykott von der SPD-Frau ist unzulässig, schädlich und gefährlich, meinen sogar inzwischen Mainstream-Medien wie die Berliner Zeitung. Weiter verrät das Blatt, dass seit einigen Jahren etliche Werbeagenturen schon schwarze Listen führen. Diese funktionieren digital. Im System für Werbebuchungen sind Webseiten, die aus welchen Gründen auch immer angeschwärzt wurden, somit automatisch blockiert. Die SPD ist übrigens über ihre 100% Tochtergesellschaft, die Deutsche Druck- und Verlagsgesellschaft MBH, an rund 13 Unternehmen beteiligt, die direkt oder indirekt mit etwa 500 Medienangeboten aus Print, Radio, TV und Online-Medien verbunden sind. Diese Angebote verlieren jedoch seit Jahren an Reichweite. Freie Medien wie Ben Unscripted gewinnen hingegen und davor scheint die SPD Angst zu haben, meinen Experten. Harald Schmidt hat sich zu Deutschlands Krise geäußert. Im Deutschlandfunk sagte er, meine subtile Analyse des historischen Weltgeschehens ist, die Zeche zahlt die Zivilbevölkerung und die oberen 1% sind weg. Aber nicht weg im Sinne von weggebombt, sondern irgendwohin abgehauen. 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
1: Ich bin, glaube ich, auch nicht so, dass ich mich jetzt permanent aufrege über die Dinge, sondern als Beobachter eher froh bin über alles das, was jetzt in den letzten Jahren auch passiert ist. Mein Leben ist ja total anders geworden. Ich bin bis Corona, weiß ich, dreimal im Jahr, wenn ich öfter nach Amerika geflogen, zu irgendwelchen albernen Tagungen, die angeblich Weltspitzenforschung waren. Da saß man dann mit 20 Leuten in einem dunklen Hotelsaal und die kamen auch nur, weil sie hofften, dass ich dann zu ihren Vorträgen komme. Also eigentlich war das schon eine ganz merkwürdige Welt und daraus bin ich jetzt befreit. Jetzt kann ich irgendwie jede Woche in einem Dorfgasthof über meine Themen reden und die Leute kommen, weil sie da kommen wollen, weil sie es interessiert und ich lerne einfach tolle Sachen kennen, die ich in meiner kleinen abgeschlossenen Uniblase nie erfahren hätte. Also insofern bin ich froh über die Leute, mit denen ich reden kann und muss aber zu den anderen, die mich da aus der alten Welt rauskatapultiert haben, auch keinen Kontakt mehr halten. Also da bin ich eigentlich auch die großen Sachen, nee, die Zeit ist mir zu schade, da gehe ich lieber raus zu den anderen.
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1: Und das natürlich ein Bundesbankpräsident. Und es gibt da ein sehr interessantes Papier von zwei Abteilungsleitern. Und komischerweise kommt dann natürlich Kryptowährung, Bitcoin und vor allem Self-Custody, also im Grunde genommen die Selbstverwaltung seines Vermögens, nämlich auf einem Wallet mit 12 Worten, das nur der Wallet-Inhaber kennt. Das kommt dann natürlich nicht zur Sprache und es wird auf Deutsch gesagt verteufelt, beziehungsweise es wird davor gewarnt. Und wenn gar nichts mehr nutzt, ist es eben der Kampf gegen die Terrorfinanzierung und der Schutz der Bevölkerung ist vollkommener Schwachsinn, wenn ich das so sagen darf.
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2: Wenn meine Eltern sich für ihren kleinen Kai Zeit genommen hätten, hätten gesagt, ist egal, du bist bunt und du gehst raus und sei so, wie du willst und so. Dafür hatten die keine Zeit.
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2: Genau, haben die nicht gemacht, fehlt mir. Und das kann man nicht nachholen. Mhm. Das kann ich auch nicht, das kann man, das, ja. Also das geht raus an alle Eltern. Das ist ganz wichtig, weil das kann sich kein Kind auch holen. Was aber man natürlich später kann als Erwachsener, was ich eben tue, ist, dass man versuchen kann, den Eltern eben zu verzeihen. Und nicht, was viele heute machen, das war meine Kindheit, damit habe ich abgeschlossen. Das ist nie abgeschlossen. Das sind eben, da ist der Geist doch dann sehr wichtig, mit dem man sich dann wieder beschäftigen muss, mit sich selber, mit seiner Seele, mit dem Erlebten und versuchen muss, das vielleicht zu analysieren, warum ist das so? Und dass dieses kleine Problemköfferchen so in den Setzkasten zu stellen. Ab so habe ich mir angeguckt, weiß Bescheid, wegstellen und damit ist es dann gut. Das hat mir sehr, sehr geholfen.
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0: 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Saskia Eskens Boykottaufruf gegen den YouTuber Ben Unscripted, der Björn Höcke interviewt hat, läuft auf eine schleichende Verstaatlichung aller Medienaktivitäten hinaus. Die unverhohlene Aufforderung zum Werbeboykott von der SPD-Frau ist unzulässig, schädlich und gefährlich, meinen sogar inzwischen Mainstream-Medien wie die Berliner Zeitung. Weiter verrät das Blatt, dass seit einigen Jahren etliche Werbeagenturen schon schwarze Listen führen. Diese funktionieren digital. Im System für Werbebuchungen sind Webseiten, die aus welchen Gründen auch immer angeschwärzt wurden, somit automatisch blockiert. Die SPD ist übrigens über ihre 100% Tochtergesellschaft, die Deutsche Druck- und Verlagsgesellschaft MBH, an rund 13 Unternehmen beteiligt, die direkt oder indirekt mit etwa 500 Medienangeboten aus Print, Radio, TV und Online-Medien verbunden sind. Diese Angebote verlieren jedoch seit Jahren an Reichweite. Freie Medien wie Ben Unscripted gewinnen hingegen und davor scheint die SPD Angst zu haben, meinen Experten. Am Mittwoch ist das erste Black Community Center Deutschlands in Berlin eröffnet worden. Laut Senatsverwaltung soll die im Stadtteil Wedding gelegene Einrichtung ein Ort für Austausch, Integration und Kompetenzerwerb sowie ein bundesweiter Leuchtturm für schwarze Menschen und Menschen afrikanischer Herkunft sein. Von den insgesamt 10,5 Millionen Euro für den Erwerb und die Sanierung des sogenannten Black Community Centers stammt mit 5,2 Millionen Euro der größte Teil aus Bundesmitteln, also Steuergeldern. Das Land Berlin beteiligte sich mit weiteren 3,6 Millionen Euro an dem Vorhaben. Die verbleibenden rund 1,7 Millionen Euro wurden über die Lotto-Stiftung Berlin finanziert, eine gemeinnützige Stiftung des öffentlichen Rechts, welche von den Spielern gefüllt wird. Wozu genau die Einrichtung dienen soll und welchen praktischen Nutzen sie für schwarze Menschen haben wird, blieb auch nach einer etwa halbstündigen Pressekonferenz zur Eröffnung mit Sozialsenatorin Kanzel Kürzeltepe, SPD, größtenteils unklar, schreibt Apollo News. Der norwegische Influencer und Blogger Odin Sverden geht aktuell mit einem Video zur Lage in der Ukraine viral. Darin beschreibt er, wie ukrainische Männer teils mit Gewalt an die Front gezerrt werden. Gleichzeitig wirft er Präsident Zelensky vor, Einwanderung aus Drittstaaten zu fördern. Zudem spricht er davon, dass internationale Konzerne wie BlackRock in großem Stil Land in der Ukraine aufkaufen. In seinem Video stellt Odin Sverden diese Entwicklungen in einen größeren Zusammenhang und äußert den Verdacht, dass dahinter wieder einmal die Ausbeutung der normalen Menschen steht und sich die Konzerne und korrupten Politiker mit Tod und Blutvergießen die Taschen voll machen. Der frühere russische Präsident Dmitri Medvedev hat Deutschland scharf attackiert und dem vereinten deutschen Staat indirekt die rechtliche Grundlage abgesprochen. Medvedev erklärte, Deutschland habe mit dem Aufbau eines maritimen NATO-Hauptquartiers in Rostock gegen den 2+4-Vertrag verstoßen. Dadurch werde die Legalität des modernen deutschen Staates in Frage gestellt. Die Bundesregierung weist diesen Vorwurf zurück und betont, es handle sich um eine nationale Einrichtung unter deutscher Führung. In seinem mit Nazi-Vergleichen gespickten Text griff Medvedev auch Bundeskanzler Friedrich Merz direkt an. Er beschuldigte Deutschland, nach Atomwaffen zu streben und drohte offen mit Krieg. Bereits die Möglichkeit eines deutschen Atomwaffenprogramms könne laut Medvedev ein Kriegsgrund für Russland sein. Der ehemalige Kreml-Chef galt früher als vergleichsweise moderat, tritt seit Beginn des Ukraine-Kriegs jedoch immer wieder mit extrem scharfen Drohungen auf. 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
1: In der Tat. Ja, wenn alle so auf Alice Weidel bashen, dann kann ich nicht anders und muss noch mal reinspringen. Du hast es ja im Prinzip schon gesagt. Die Frau spricht Mandarin besser als Englisch. Und deswegen muss man einfach mal festhalten, das, was wir da erlebt haben, ich fand es halt einfach nur langweilig, war aber um Welten besser als alles, qualitativ, inhaltlich, wie auch immer, was wir von unserer amtierenden Bundesregimetruppe zu sehen bekommen und vorgesetzt bekommen. Also, wenn man sowas kritisiert, dann auf einem völlig anderen Niveau. Es ist nicht mal das gleiche Spiel. Es findet nicht mal im gleichen Stadion statt. Aber dahingestellt, dass was sie da vortrug und wie sie vortrug, ist ja eine ganz andere Qualitätsliga. Insofern entspannt euch hier, Fanboys. Und mir hat es heute auch noch gezeigt, es ist halt unser Job, die Fanboys sauer zu machen. Und ich glaube, solange alle gleichmäßig schreien, machen wir irgendwas richtig.
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1: Auf der anderen Seite gibt es dann noch mal Leute, die sagen, ey, weißt du was, wir haben da die Statistiken, wir haben den Kontext bereitgestellt und haben das verglichen mit den Jahren zuvor und so weiter und haben da halt einfach ein größeres Bild gemalt. Und letztendlich kommen wir dann jetzt auch noch mal zu der Analyse, warum sind Leute so. Und je weiter man diese Schritte geht, desto breiteres Bild bekommt man. Statistiken entmenschlichen Menschen. Das ist halt das Ding so, man hat mit Zahlen zu tun, aber nicht mehr mit Menschlichkeit. Das ist ein Ansatz, der mir sehr, sehr wichtig ist zu verdeutlichen. Und wenn man sich dann mit den Menschen auseinandersetzt und das ein bisschen breit gefächerter sieht, dann kommt man auf andere Schlüsse auch lustigerweise.
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1: Warum ich die Frage gestellt habe. Ich habe, wie gesagt, viele Bekannte und Verwandte und habe die alle gebeten, dass sie mir heute Morgen mal schreiben, wie es ihnen geht. Ich habe einfach gefragt, how are you? Und give me 5 sentences. Das Ergebnis ist völlig irre. Mein Eindruck, was ist mein persönlicher Eindruck von meiner Bubble, die ich kenne. Aber ich glaube, das ist übertragbar auf das restliche Volk. Ich glaube, das ist wie, wenn du einen eitrigen Pickel hast und der platzt und du bist froh, dass du die Scheiße los bist. Und viele von denen, die ich kenne und die bis zuletzt, also gerade bei Disney, ne, ja, und das muss man doch verstehen, Ariel kann doch ganz vielschichtig sein, eine Fantasiefigur muss nicht einseitig ausgelegt werden, bla bla bla, dann scheitert das ganze Ding, totaler Flop, dann stehen sie immer noch da und sagen, egal, aber und wenn in 10 Jahren die Leute das erst begreifen, ist doch super. Diese Leute, genau diese Leute, verhalten sich heute völlig anders. Die schreiben mir, als ob sie daran beteiligt gewesen wären, dass endlich diese komische Geschichte, dieses irrsinnige Überbewerten von irgendwelchen Minderheiten und dieses ganze Märchen, was darum geht, das ist für die wie eine Erleichterung.
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0: 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Die US-Regierung von Präsident Donald Trump hat in einer neuen Anti-Terror-Strategie eine umfassende Neuausrichtung der nationalen und internationalen Sicherheitsprioritäten vorgestellt. Die Trump-Regierung will damit Maßnahmen ergreifen, um die Befugnisse zur Terrorismusbekämpfung auf gewalttätige linke Gruppen und ideologische Bewegungen anzuwenden, die sich gegen die amerikanische Lebensweise stellen. Europa wird dabei als Geburtsstätte der westlichen Kultur und Werte bezeichnet. Parallel dazu schildert ein Strategiepapier aber auch große Probleme. Dort heißt es, der Kontinent sei ein Brutkasten für Terrorismus, in dem gut organisierte feindliche Gruppen offene Grenzen und damit verbundene globalistische Ideale ausnutzen würden. Weiter wird gewarnt, je stärker diese fremden Kulturen wachsen und je länger die derzeitige europäische Politik fortbesteht, desto sicherer ist weiterer Terrorismus. Die Drohung des ukrainischen Präsidenten Volodymyr Zelensky, die Siegesparade am 9. Mai in Moskau, der Hauptstadt Russlands, mit Drohnen anzugreifen, würde enorme politische und militärische Konsequenzen haben, schreibt der britische Politiker Jim Ferguson auf X. Denn sollte diese Grenze überschritten werden, kann die Reaktion unbegrenzt sein, meint er weiter. Zuvor hatte das russische Verteidigungsministerium erklärt, dass Kiew einem massiven Raketenschlag unterzogen werden könne, sollte es versuchen, die Feierlichkeiten anlässlich des Siegestages gegen Nazi-Deutschland zum Scheitern zu bringen. Harald Schmidt hat sich zu Deutschlands Krise geäußert. Im Deutschlandfunk sagte er, meine subtile Analyse des historischen Weltgeschehens ist, die Zeche zahlt die Zivilbevölkerung und die oberen 1% sind weg. Aber nicht weg im Sinne von weggebombt, sondern irgendwohin abgehauen. Die deutsche Bundeswehr stößt mit ihrem neuen Wehrdienstmodell auf Widerstand. Tausende junge Männer ignorieren den neuen verpflichtenden Fragebogen zum Militärdienst. Nach Angaben der Bundeswehr haben bislang 28% der angeschriebenen 18-Jährigen nicht reagiert. Angesichts des scheinbar von der Politik gewollten Kriegs mit Russland ab 2029 sind das verwunderlich wenige Totalverweigerer. Der Ukraine-Krieg hat schließlich gezeigt, wie schnell die Soldaten im Kriegsfall in den Tod geschickt werden. Wer den Fragebogen der Bundeswehr dauerhaft ignoriert, muss laut Verteidigungsministerium mit einem Bußgeld rechnen. Die Bundesregierung plant einen massiven Ausbau der Bundeswehr. Die Zahl aktiver Soldaten soll bis 2035 von derzeit rund 184.000 auf bis zu 270.000 steigen. Falls sich nicht genug Freiwillige finden, könnte laut Bericht später eine sogenannte Bedarfswehrpflicht eingeführt werden. Ob dann die jungen Männer, wie in der Ukraine, mit Hundefängertransportern von der Straße gekidnappt werden, wird sich zeigen, wenn sich keiner mehr freiwillig für die deutschen Politiker abschlachten lassen will, meinen besorgte Mütter in sozialen Medien. 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
1: Das kommt mir immer wieder vor. Ich gucke mir rauf und runter diese Sendungen, wirklich, ja. Und es ist
2: haben wir dann eine andere Wahrnehmung. Ich weiß das. Ich meine, ich habe mich auch über die Tagesschau aufgeregt, als sie diese immer wiederholende Klimakiste war, wo ich weiß, jeder weiß, es verändert sich das Klima. Vermutlich ist es wirklich in irgendeiner Weise, hat das mit CO2 zu tun, ganz klar. Aber es ist immer wieder, es kommt immer
1: das
2: wieder.
1: Das ist nicht unstrittig, mein lieber
2: Sepp. Ja, ich weiß schon. Okay, ich weiß, ich habe das auch schon recherchiert. Es gibt da verschiedene Meinungen und ich lasse ja jedem seine. Aber dass es immer wieder in die eine Richtung geht, immer wieder und nochmal und nochmal und nochmal, das nervt einfach. Ich bin der Meinung, wir müssen dafür sorgen, dass wir, wenn wir einen öffentlich-rechtlichen Rundfunk haben, dass er abgespeckt wird. Ich halte nach wie vor sehr viel davon, das ZDF zu privatisieren.
1: Kann sich das wird keiner kaufen. Bei den ganzen Pensionszahlungen.
2: Da glaube ich, da täuscht er dich.
1: Die haben Rücklagen für Pensionszahlungen von 2 Milliarden Euro. Ja, die müssen so viel zahlen. Das kann sich kein Mensch leisten, sich diesen Sender zu kaufen.

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1: Lasst uns nach Deutschland kommen, ihr Lieben, denn da hat jetzt, und schreibt unter anderem die Junge Freiheit, ja eine Gruppe von Bundestagsabgeordneten einen AfD-Verbotsantrag vorbereitet und eingebracht. Und der CDU-Abgeordnete Marco Wanderwitz, ehemaliger Ostbeauftragter seiner Blockpartei, der sieht den Antrag nun immer chancenreicher, schreibt die Junge Freiheit. Es sei Bewegung in die Debatte gekommen, so hat er mit dem Spiegel gesagt. Nach den letzten Tagen könne er sagen, es gibt sehr viele Abgeordnete, die uns unterstützen. Nachdem sie sich mit dem Verfahren gegen die AfD intensiv auseinandergesetzt hätten. Vor allem in seiner Partei gäbe es neue Dynamik. Es ist gut, dass mein Fraktionsvorsitzender Friedrich Merz neue Entwicklungen beobachten will und seine Haltung nicht grundsätzlich ablehnend ist, behauptete Wanderwitz.
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1: Rein von der Definition ausgehen, aber weil wir ja auch hier über politische Kampfbegriffe sprechen, ist dieser Begriff natürlich ganz anders aufgeladen, vor allem hier bei uns in der Bundesrepublik. Wir können das nicht aus dem historischen Kontext entfernen. Also auch wenn wir, ich weiß, es nervt viele Leute, ich kann es gut nachvollziehen, aber es ist nun mal unsere Geschichte und es geht mit einher, das fließt damit ein, auch wenn man das nicht möchte. Und deswegen glaube ich, bin ich vielleicht dann extra vorsichtig, weil ich mir denke, wenn wir tatsächlich mal irgendwann mal da sind, dass wir ein faschistisches Regime haben, was bleibt uns denn dann sprachlich übrig? Wie soll ich das dann beschreiben, wenn wir dann da sind?
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0: 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Saskia Eskens Boykottaufruf gegen den YouTuber Ben Unscripted, der Björn Höcke interviewt hat, läuft auf eine schleichende Verstaatlichung aller Medienaktivitäten hinaus. Die unverhohlene Aufforderung zum Werbeboykott von der SPD-Frau ist unzulässig, schädlich und gefährlich, meinen sogar inzwischen Mainstream-Medien wie die Berliner Zeitung. Weiter verrät das Blatt, dass seit einigen Jahren etliche Werbeagenturen schon schwarze Listen führen. Diese funktionieren digital. Im System für Werbebuchungen sind Webseiten, die aus welchen Gründen auch immer angeschwärzt wurden, somit automatisch blockiert. Die SPD ist übrigens über ihre 100% Tochtergesellschaft, die Deutsche Druck- und Verlagsgesellschaft MBH, an rund 13 Unternehmen beteiligt, die direkt oder indirekt mit etwa 500 Medienangeboten aus Print, Radio, TV und Online-Medien verbunden sind. Diese Angebote verlieren jedoch seit Jahren an Reichweite. Freie Medien wie Ben Unscripted gewinnen hingegen und davor scheint die SPD Angst zu haben, meinen Experten. Der frühere russische Präsident Dmitri Medvedev hat Deutschland scharf attackiert und dem vereinten deutschen Staat indirekt die rechtliche Grundlage abgesprochen. Medvedev erklärte, Deutschland habe mit dem Aufbau eines maritimen NATO-Hauptquartiers in Rostock gegen den 2+4-Vertrag verstoßen. Dadurch werde die Legalität des modernen deutschen Staates in Frage gestellt. Die Bundesregierung weist diesen Vorwurf zurück und betont, es handle sich um eine nationale Einrichtung unter deutscher Führung. In seinem mit Nazi-Vergleichen gespickten Text griff Medvedev auch Bundeskanzler Friedrich Merz direkt an. Er beschuldigte Deutschland, nach Atomwaffen zu streben und drohte offen mit Krieg. Bereits die Möglichkeit eines deutschen Atomwaffenprogramms könne laut Medvedev ein Kriegsgrund für Russland sein. Der ehemalige Kreml-Chef galt früher als vergleichsweise moderat, tritt seit Beginn des Ukraine-Kriegs jedoch immer wieder mit extrem scharfen Drohungen auf. Die nach dem Austritt der USA finanziell angeschlagene selbsternannte Weltgesundheitsorganisation, WHO, erklärte, der Ausbruch des Hunter-Virus sei der Grund dafür, dass Regierungen weltweit Teil einer globalen Gesundheitsordnung sein müssten. Das meinte der umstrittene Vorsitzende der WHO, Dr. Tedros. Weiter sagte er, wir brauchen dieses Ereignis, diesen Ausbruch, dringend, um aufzuzeigen, warum die Welt eine globale Instanz, wie die WHO, benötigt, die diese Zusammenhänge vernetzt. Ein Ausbruch in einem Teil der Welt wirkt sich überall aus. Der bekannte Corona-Maßnahmenkritiker und ehemalige Leiter des Gesundheitsamts Flensburg, Dr. Wolfgang Wodak, meint zu dem Ausbruch, es handelt sich wieder nur um eine Marketingaktion der Pharmaindustrie und es sind keine Mensch-zu-Mensch-Übertragungen in der Literatur zum Hunter-Virus bekannt. Der norwegische Influencer und Blogger Odinsverden geht aktuell mit einem Video zur Lage in der Ukraine viral. Darin beschreibt er, wie ukrainische Männer teils mit Gewalt an die Front gezerrt werden. Gleichzeitig wirft er Präsident Zelensky vor, Einwanderung aus Drittstaaten zu fördern. Zudem spricht er davon, dass internationale Konzerne wie BlackRock in großem Stil Land in der Ukraine aufkaufen. In seinem Video stellt Odinsverden diese Entwicklungen in einen größeren Zusammenhang und äußert den Verdacht, dass dahinter wieder einmal die Ausbeutung der normalen Menschen steht und sich die Konzerne und korrupten Politiker mit Tod und Blutvergießen die Taschen voll machen. 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

außergewöhnlich. Und leider gibt's auch kein Problem. Ich seh mir heute verdammt ähnlich. Und irgendwie find ich das auch schön. Es hat genau die richtige Kühle. Aus einem Guss und bewundernswert. Es ist die Stille der Gefühle. Ein lauer Sommer, der durch mich fährt. 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

0: ein bekannter Filmemacher sieht mich und sagt, das darf doch nicht wahr sein. Bei Ihnen habe ich Deutsch gelernt. Ich habe immer Ihre Nachrichten mir angeguckt und die waren klar, sie hatten kurze Sätze, prägnante Worte und waren auch korrektes Deutsch. Jetzt mache ich noch einen Sprung, ohne jemanden zu beleidigen, weil ich die persönlich sehr schätze. Ich habe ja mit ihr ein Streitgespräch bei der Bunden darüber geführt, über diese elende Gendersprache. Bei meiner Nachfolgerin musste man ja den Eindruck haben, dass sie entweder logopädische Störungen hat oder in einem permanenten Funkloch ist. Also die sprach von ZuschauerInnen und LehrerInnen. Ich habe immer gedacht, gut, dass es PilotInnen heißt. Stellen Sie sich mal vor, die wären außen.
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1: So, und jetzt werden natürlich viele dieser Leute sagen, ja, wir standen da unter Druck der Politik. Und dann wird Herr Wieler sagen nach dem Motto, ja, eigentlich hätte ich es ganz anders gemacht. Man hat es ja an meinem Gesicht gesehen, wie schwer es mir gefallen ist. Dann gibt es viele Mitarbeiter beispielsweise in dem Robert-Koch-Institut, die vielleicht sagen werden, ja, also ich hatte da ein ganz schlechtes Gefühl und ich habe das auch nur gemacht unter Druck. Und hier haben wir genau dieses System, was dem Milgram-Experiment von 1963 entspricht, nach dem Motto, ich konnte ja nichts dafür. Ich habe ja nur ausgeführt. Und aus diesem Grunde noch einmal ist es so wichtig, dass es zu einer strafrechtlichen, prozessualen Verfahrenssituation kommt in Deutschland, in Europa und auch auf der Welt, um dann nämlich mit den klaren Urteilen, die man spricht, bis hin zur totalen Enteignung dieser Menschen, das reicht dann nämlich als Grundlage für eine bessere Zukunft ohne solche massiven vergleichbaren Unterdrückungen.
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1: Und deswegen gibt es auch keine Start-ups mehr. Und jeder, der eine Idee hat, ist gut beraten, dieses Land sofort zu verlassen. Was wäre, wenn ich vor 20 Jahren zu Ihnen gekommen wäre, hätte einen Kugelschreiber auf den Tisch gelegt, ein Stück Papier und hätte Ihnen die Idee von Google skizziert. Und mich angeguckt und gesagt, können Sie froh sein, wenn Sie heute noch Ihren Kugelschreiber haben. Das ist die Situation in Deutschland. Was es hier gibt, gibt Ratschläge von der Industrie- und Handelskammer. Alles dummes Zeug. So wird dieses Land nicht wieder hochkommen.
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0: 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Am Mittwoch ist das erste Black Community Center Deutschlands in Berlin eröffnet worden. Laut Senatsverwaltung soll die im Stadtteil Wedding gelegene Einrichtung ein Ort für Austausch, Integration und Kompetenzerwerb sowie ein bundesweiter Leuchtturm für schwarze Menschen und Menschen afrikanischer Herkunft sein. Von den insgesamt 10,5 Millionen Euro für den Erwerb und die Sanierung des sogenannten Black Community Centers stammt mit 5,2 Millionen Euro der größte Teil aus Bundesmitteln, also Steuergeldern. Das Land Berlin beteiligte sich mit weiteren 3,6 Millionen Euro an dem Vorhaben. Die verbleibenden rund 1,7 Millionen Euro wurden über die Lotto-Stiftung Berlin finanziert, eine gemeinnützige Stiftung des öffentlichen Rechts, welche von den Spielern gefüllt wird. Wozu genau die Einrichtung dienen soll und welchen praktischen Nutzen sie für schwarze Menschen haben wird, blieb auch nach einer etwa halbstündigen Pressekonferenz zur Eröffnung mit Sozialsenatorin Kanzel Kürzeltepe, SPD, größtenteils unklar, schreibt Apollo News. Der Unternehmer und KI-Experte Christoph Burkhardt warnt davor, dass künstliche Intelligenz zunehmend standardisierte Tätigkeiten übernimmt. Sei kein Roboter, denn wer sich wie ein Roboter verhält, wird von Robotern ersetzt werden, sagte Burkhardt bei einer Veranstaltung im Berlin Capital Club. Burkhardt sieht die Stärke des Menschen vor allem in Kreativität, Erfahrung, Emotionen und individuellen Perspektiven. KI-Systeme arbeiteten dagegen vor allem mit Wahrscheinlichkeiten, Mustererkennung und statistischen Modellen. Gerade unterschiedliche menschliche Denkweisen seien langfristig ein entscheidender Vorteil gegenüber Maschinen. Zugleich warnte der KI-Experte vor unerwünschten Folgen der Technologie. Studien zeigten, dass viele KI-Systeme Nutzer häufig bestätigen und ihnen schmeicheln würden. Außerdem führe standardisierte KI-Nutzung in Marketing und Kommunikation oft zu Austauschbarkeit und Mittelmaß. Die deutsche Bundeswehr stößt mit ihrem neuen Wehrdienstmodell auf Widerstand. Tausende junge Männer ignorieren den neuen verpflichtenden Fragebogen zum Militärdienst. Nach Angaben der Bundeswehr haben bislang 28% der angeschriebenen 18-Jährigen nicht reagiert. Angesichts des scheinbar von der Politik gewollten Kriegs mit Russland ab 2029 sind das verwunderlich wenige Totalverweigerer. Der Ukraine-Krieg hat schließlich gezeigt, wie schnell die Soldaten im Kriegsfall in den Tod geschickt werden. Wer den Fragebogen der Bundeswehr dauerhaft ignoriert, muss laut Verteidigungsministerium mit einem Bußgeld rechnen. Die Bundesregierung plant einen massiven Ausbau der Bundeswehr. Die Zahl aktiver Soldaten soll bis 2035 von derzeit rund 184.000 auf bis zu 270.000 steigen. Falls sich nicht genug Freiwillige finden, könnte laut Bericht später eine sogenannte Bedarfswehrpflicht eingeführt werden. Ob dann die jungen Männer, wie in der Ukraine, mit Hundefängertransportern von der Straße gekidnappt werden, wird sich zeigen, wenn sich keiner mehr freiwillig für die deutschen Politiker abschlachten lassen will, meinen besorgte Mütter in sozialen Medien. Harald Schmidt hat sich zu Deutschlands Krise geäußert. Im Deutschlandfunk sagte er, meine subtile Analyse des historischen Weltgeschehens ist, die Zeche zahlt die Zivilbevölkerung und die oberen 1% sind weg. Aber nicht weg im Sinne von weggebombt, sondern irgendwohin abgehauen. 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
1: Jeden Regierungswechsel gibt es Journalisten, die die Seiten wechseln, die aus dem Journalismus in die Regierung gehen und dort Sprecher in den Ministerien werden. In der aktuellen Regierung sind es ja 4 und 3 kommen vom öffentlich-rechtlichen Rundfunk. Das ist natürlich problematisch, vor allen Dingen, weil die zum Teil ja wieder zurückkommen. Ja, die dienen ein paar Jahre im Ministerium und dann kommen sie wieder zurück, sind ein paar Jahre wieder im öffentlich-rechtlichen Rundfunk und ein paar haben das perfektioniert und gehen immer wieder eine Stufe hoch und am Ende sind sie Intendant. Und das natürlich, das kann man ja nicht auf alle übertragen, aber es gibt diese Fälle und es sind nicht wenige und das verstärkt natürlich den Eindruck, dass die da alle unter einer Decke stecken würden.
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1: Es gibt eben Menschen, die haben Freude daran, die empfinden Lust darin, irgendetwas, etwas Gemeines zu tun. Die brauchen auch das Gefühl, der andere leidet darunter. Ja, das ist gerade das, was sie antreibt. Und das ist etwas, das ist das Böse an sich. Das gibt es schon. Ich glaube nicht, dass das so wahnsinnig prädominant ist. Ich glaube auch nicht, dass das die maßgebliche Kraft für die meisten ist. Ich glaube, die allermeisten Menschen sind da sehr viel rationaler und sind bereit zu kooperieren. Die kannst du auch durch positive Verstärkung irgendwo hinbringen. Aber ich glaube, es gibt tatsächlich einen gewissen Prozentsatz, den erreicht man damit nicht. Und ich glaube auch, dass der durch eine Negativselektion momentan bei uns in der Regierung sitzt. Ja.
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1: Wir sind ja meilenweit entfernt von Bundeskanzlern wie zum Beispiel Konrad Adenauer und Helmut Kohl. Ja, ich möchte sogar sagen, und der unter SPD-Flagge laufende Bundeskanzler Helmut Schmidt würde ja heute auch vermutlich als rechtsradikal und als Bösewicht dargestellt werden. Aber wir sind auch von dem meilenweit entfernt.
2: Und selbst Angela Merkel wäre heute rechtsradikal. Das kann jeder mal nachprüfen, wenn er sich die Reden Anfang der 2000er Jahre von Angela Merkel anhört. Im Internet immer noch verfügbar.

0: 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Die Drohung des ukrainischen Präsidenten Volodymyr Zelensky, die Siegesparade am 9. Mai in Moskau, der Hauptstadt Russlands, mit Drohnen anzugreifen, würde enorme politische und militärische Konsequenzen haben, schreibt der britische Politiker Jim Ferguson auf X. Denn sollte diese Grenze überschritten werden, kann die Reaktion unbegrenzt sein, meint er weiter. Zuvor hatte das russische Verteidigungsministerium erklärt, dass Kiew einem massiven Raketenschlag unterzogen werden könne, sollte es versuchen, die Feierlichkeiten anlässlich des Siegestages gegen Nazi-Deutschland zum Scheitern zu bringen. Die nach dem Austritt der USA finanziell angeschlagene selbsternannte Weltgesundheitsorganisation, WHO, erklärte, der Ausbruch des Hunter-Virus sei der Grund dafür, dass Regierungen weltweit Teil einer globalen Gesundheitsordnung sein müssten. Das meinte der umstrittene Vorsitzende der WHO, Dr. Tedros. Weiter sagte er, wir brauchen dieses Ereignis, diesen Ausbruch, dringend, um aufzuzeigen, warum die Welt eine globale Instanz wie die WHO benötigt, die diese Zusammenhänge vernetzt. Ein Ausbruch in einem Teil der Welt wirkt sich überall aus. Der bekannte Corona-Maßnahmenkritiker und ehemalige Leiter des Gesundheitsamts Flensburg, Dr. Wolfgang Wodak, meint zu dem Ausbruch, es handelt sich wieder nur um eine Marketingaktion der Pharmaindustrie und es sind keine Mensch-zu-Mensch-Übertragungen in der Literatur zum Hunter-Virus bekannt. Die US-Regierung von Präsident Donald Trump hat in einer neuen Anti-Terror-Strategie eine umfassende Neuausrichtung der nationalen und internationalen Sicherheitsprioritäten vorgestellt. Die Trump-Regierung will damit Maßnahmen ergreifen, um die Befugnisse zur Terrorismusbekämpfung auf gewalttätige linke Gruppen und ideologische Bewegungen anzuwenden, die sich gegen die amerikanische Lebensweise stellen. Europa wird dabei als Geburtsstätte der westlichen Kultur und Werte bezeichnet. Parallel dazu schildert ein Strategiepapier aber auch große Probleme. Dort heißt es, der Kontinent sei ein Brutkasten für Terrorismus, in dem gut organisierte feindliche Gruppen offene Grenzen und damit verbundene globalistische Ideale ausnutzen würden. Weiter wird gewarnt, je stärker diese fremden Kulturen wachsen und je länger die derzeitige europäische Politik fortbesteht, desto sicherer ist weiterer Terrorismus. Saskia Eskens Boykottaufruf gegen den YouTuber Ben Unscripted, der Björn Höcke interviewt hat, läuft auf eine schleichende Verstaatlichung aller Medienaktivitäten hinaus. Die unverhohlene Aufforderung zum Werbeboykott von der SPD-Frau ist unzulässig, schädlich und gefährlich, meinen sogar inzwischen Mainstream-Medien wie die Berliner Zeitung. Weiter verrät das Blatt, dass seit einigen Jahren etliche Werbeagenturen schon schwarze Listen führen. Diese funktionieren digital. Im System für Werbebuchungen sind Webseiten, die aus welchen Gründen auch immer angeschwärzt wurden, somit automatisch blockiert. Die SPD ist übrigens über ihre 100% Tochtergesellschaft, die Deutsche Druck- und Verlagsgesellschaft MBH, an rund 13 Unternehmen beteiligt, die direkt oder indirekt mit etwa 500 Medienangeboten aus Print, Radio, TV und Online-Medien verbunden sind. Diese Angebote verlieren jedoch seit Jahren an Reichweite. Freie Medien wie Ben Unscripted gewinnen hingegen und davor scheint die SPD Angst zu haben, meinen Experten. 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

Und als er draußen auf der Straße stand, fiel ihm ein, dass er fast alles bei sich trug. Den Pass, die Euro-Schecks und etwas Geld. Vielleicht ging heute Abend noch ein Flug.